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1: Ich bin Dirk Zeitler. Die Gewerkschaften haben zum Tag der Arbeit harten Widerstand gegen mögliche Einschnitte bei Rente, Gesundheitsversorgung und Sozialleistungen angekündigt. Wenn man uns angreift, dann wehren wir uns, sagte DGB-Chefin Fahimi bei der zentralen Mai-Kundgebung in Nürnberg.
2: Gewerkschaftsbund-Chefin Fahimi rammt in ihrer Rede auf der zentralen DGB-Kundgebung in Nürnberg Pflöcke ein. Hände weg vom 8-Stunden-Tag und von der gesetzlichen Rente, so ihre klare Ansage in Richtung der schwarz-roten Regierungskoalition. Verbunden auch mit der Ankündigung, gegen die Sparpläne der Koalition Widerstand zu leisten. Thomas Thonfeld, Nachrichtenredaktion.
1: US-Verteidigungsminister Hegseth hat den Abzug von etwa 5000 US-Soldaten aus Deutschland angeordnet. Man gehe davon aus, dass der Abzug innerhalb der nächsten 6 bis 12 Monate abgeschlossen sein werde, teilte ein Sprecher des Pentagons mit. Trump hatte jüngst bereits angekündigt, einen entsprechenden Schritt zu prüfen. Zuvor hatte er deutliche Kritik an Bundeskanzler Merz geübt, weil dieser sich kritisch über die US-Offensive gegen den Iran geäußert hatte. Der Tankrabatt zur Entlastung der stark gestiegenen Preise wegen des Iran-Kriegs zeigt erste Wirkung. Zum Start sind die Preise für Benzin und Diesel deutlich gesunken, allerdings nicht so stark wie die Steuersenkung von 16,7 Cent pro Liter. Darauf weisen der ADAC und das Bundeskartellamt hin.
3: Die Bundesregierung fordert eine vollständige Weitergabe des Tankrabatts an die Verbraucher. Laut ADAC sanken die Preise wenige Stunden nach Einführung des Preisnachlasses um 7 bis 8 Cent und gaben danach auch weiter nach. Trotzdem kam es mittags, wie zuletzt üblich, wieder zu einem deutlichen Preissprung. Insgesamt liegen die Preise aber unter dem Niveau vom Donnerstag. Der Tankrabatt gilt bis Ende Juni. David Riemer, Nachrichtenredaktion.
1: US-Präsident Trump will die Zölle auf Autos aus der Europäischen Union auf 25% erhöhen. Die deutsche Autoindustrie sieht eine schwerwiegende Belastung und fordert schnelle Gespräche. Die zusätzlichen Abgaben würden die deutsche und europäische Automobilindustrie in einer ohnehin angespannten Lage hart treffen, sagte die Präsidentin des Verbands der Automobilindustrie, Hildegard Müller. Sie stellten eine schwerwiegende Belastung der transatlantischen Beziehungen dar.
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1: Ich bin Dirk Zeitler. US-Präsident Trump will Zölle auf Autos und Lastwagen, die aus der Europäischen Union in die USA eingeführt werden, ab nächster Woche auf 25% erhöhen. In seinem Post auf der Plattform Truth Social begründete er das mit dem Vorwurf, dass sich die EU nicht an das vereinbarte Handelsabkommen halte.
2: Für Autos, leichte Lastwagen und Autoteile, die aus der Europäischen Union in die USA gelangen, gilt aktuell ein Zollsatz von 15%. Doch Trump will das nun ändern. Bernd Lange, der Vorsitzende des Handelsausschusses im Europaparlament, findet das inakzeptabel. Das Europäische Parlament halte weiterhin an der Vereinbarung fest und arbeite an deren Umsetzung, sagt er. Die USA und die EU haben sich im vergangenen Sommer auf ein Handelsabkommen geeinigt. Vollständig umgesetzt ist der Deal aber noch nicht. Aus Washington, Franziska Spieker.
1: US-Verteidigungsminister Hegseth hat den Abzug von etwa 5000 US-Soldaten aus Deutschland angeordnet. Man gehe davon aus, dass der Abzug innerhalb der nächsten 6 bis 12 Monate abgeschlossen sein werde, teilte ein Sprecher des Pentagons mit. US-Präsident Trump hatte jüngst bereits angekündigt, einen entsprechenden Schritt zu prüfen. Zuvor hatte er deutliche Kritik an Bundeskanzler Merz geübt, weil dieser sich kritisch über die US-Offensive gegen den Iran geäußert hatte. Die Gewerkschaften haben zum Tag der Arbeit harten Widerstand gegen mögliche Einschnitte bei Rente, Gesundheitsversorgung und Sozialleistungen angekündigt. Wenn man uns angreift, dann wehren wir uns, sagte DGB-Chefin Fahimi bei der zentralen Maikundgebung in Nürnberg.
3: Gewerkschaftsbund-Chefin Fahimi rammt in ihrer Rede auf der zentralen DGB-Kundgebung in Nürnberg Pflöcke ein. Hände weg vom 8-Stunden-Tag und von der gesetzlichen Rente, so ihre klare Ansage in Richtung der schwarz-roten Regierungskoalition. Verbunden auch mit der Ankündigung, gegen die Sparpläne der Koalition Widerstand zu leisten. Thomas Thonfeld, Nachrichtenredaktion.
1: Der Tankrabatt zur Entlastung der stark gestiegenen Preise wegen des Iran-Kriegs zeigt erste Wirkung. Zum Start sind die Preise für Benzin und Diesel deutlich gesunken, allerdings nicht so stark wie die geltende Steuersenkung von 16,7 Cent pro Liter. Darauf weisen der ADAC und das Bundeskartellamt hin.
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1: Ich bin Dirk Zeitler. Nach den wachsenden Spannungen zwischen Präsident Trump und Bundeskanzler Merz ordnet die US-Regierung den Teilabzug von Soldaten aus Deutschland an. Rund 5.000 von ihnen sollen in den nächsten 6 bis 12 Monaten verlegt werden. Der offizielle Grund: eine Prüfung der Truppenpräsenz in Europa, der Bedingungen vor Ort und der Anforderungen der Einsatzgebiete insgesamt. Der Schritt markiert eine Verschlechterung der deutsch-amerikanischen Beziehungen. Die Gewerkschaften haben zum Tag der Arbeit harten Widerstand gegen mögliche Einschnitte bei Rente, Gesundheitsversorgung und Sozialleistungen angekündigt. Wenn man uns angreift, dann wehren wir uns, sagte DGB-Chefin Fahimi bei der zentralen Maikundgebung in Nürnberg.
2: Unter dem Motto erst unsere Jobs, dann eure Profite beteiligten sich laut DGB fast 370.000 Menschen an bundesweit mehr als 400 Veranstaltungen. Fahimi rief dazu auf, kampfbereit zu bleiben und warnte vor Rentenkürzungen. Das provoziere einen gesellschaftlichen Großkonflikt, sagte sie. Auch Einsparungen bei der Krankenversicherung lehnen die Gewerkschaften ab. SPD-Chef Klingbeil sagte, seine Partei bleibe die Stimme der Arbeitnehmer und warnte davor, Beschäftigte als faul darzustellen. David Riemer, Nachrichtenredaktion.
1: US-Präsident Trump will Zölle auf Autos und Lastwagen, die aus der Europäischen Union in die USA eingeführt werden, ab nächster Woche auf 25% erhöhen. In seinem Post auf der Plattform Truth Social begründete er das mit dem Vorwurf, dass sich die EU nicht an das vereinbarte Handelsabkommen halte.
3: Für Autos, leichte Lastwagen und Autoteile, die aus der Europäischen Union in die USA gelangen, gilt aktuell ein Zollsatz von 15%. Doch Trump will das nun ändern. Bernd Lange, der Vorsitzende des Handelsausschusses im Europaparlament, findet das inakzeptabel. Das Europäische Parlament halte weiterhin an der Vereinbarung fest und arbeite an deren Umsetzung, sagt er. Die USA und die EU haben sich im vergangenen Sommer auf ein Handelsabkommen geeinigt. Vollständig umgesetzt ist der Deal aber noch nicht. Aus Washington, Franziska Spieker.
1: Der Tankrabatt zur Entlastung der stark gestiegenen Preise wegen des Iran-Kriegs zeigt erste Wirkung. Zum Start sind die Preise für Benzin und Diesel deutlich gesunken. Allerdings nicht so stark wie die Steuersenkung von 16,7 Cent pro Liter. Darauf weisen der ADAC und das Bundeskartellamt hin.
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1: Ich bin Dirk Zeitler. Nach den wachsenden Spannungen zwischen Präsident Trump und Bundeskanzler Merz ordnet die US-Regierung den Teilabzug von Soldaten aus Deutschland an. Rund 5000 von ihnen sollen in den nächsten 6 bis 12 Monaten verlegt werden. Der offizielle Grund: eine Prüfung der Truppenpräsenz in Europa. Der Schritt markiert eine weitere Verschlechterung der deutsch-amerikanischen Beziehungen. Der Tankrabatt zur Entlastung der stark gestiegenen Preise wegen des Iran-Kriegs zeigt erste Wirkung. Zum Start sind die Preise für Benzin und Diesel deutlich gesunken. Allerdings nicht so stark wie die Steuersenkung von 16,7 Cent pro Liter. Darauf weisen der ADAC und das Bundeskartellamt hin.
2: Die Bundesregierung fordert eine vollständige Weitergabe des Tankrabatts an die Verbraucher. Laut ADAC sanken die Preise wenige Stunden nach Einführung des Preisnachlasses um 7 bis 8 Cent und gaben danach auch weiter nach. Trotzdem kam es mittags, wie zuletzt üblich, wieder zu einem deutlichen Preissprung. Insgesamt liegen die Preise aber unter dem Niveau vom Donnerstag. Der Tankrabatt gilt bis Ende Juni. David Riemer, Nachrichtenredaktion.
1: US-Präsident Trump will Zölle auf Autos und Lastwagen, die aus der Europäischen Union in die USA eingeführt werden, ab nächster Woche auf 25% erhöhen. In seinem Post auf der Plattform Truth Social begründet er das mit dem Vorwurf, dass sich die EU nicht an das vereinbarte Handelsabkommen halte.
3: Für Autos, leichte Lastwagen und Autoteile, die aus der Europäischen Union in die USA gelangen, gilt aktuell ein Zollsatz von 15%. Doch Trump will das nun ändern. Bernd Lange, der Vorsitzende des Handelsausschusses im Europaparlament, findet das inakzeptabel. Das Europäische Parlament halte weiterhin an der Vereinbarung fest und arbeite an deren Umsetzung, sagt er. Die USA und die EU haben sich im vergangenen Sommer auf ein Handelsabkommen geeinigt. Vollständig umgesetzt ist der Deal aber noch nicht. Aus Washington, Franziska Spieker.
1: Die Polizei hat eine positive vorläufige Bilanz des 1. Mai in Berlin gezogen. Bei der großen Demonstration von Linken und Linksextremen wurden am Abend nach einer ersten Zählung nur 3 Festnahmen wegen Störungen verzeichnet, sagte ein Sprecher. Im gesamten Tagesverlauf habe es Festnahmen im mittleren zweistelligen Bereich gegeben, sowohl bei den vielen Demonstrationen als auch bei Straßenfesten und Feiern in Parks.
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1: Ich bin Dirk Zeitler. Nach den wachsenden Spannungen zwischen Präsident Trump und Bundeskanzler Merz ordnet die US-Regierung den Teilabzug von Soldaten aus Deutschland an. Rund 5.000 von ihnen sollen in den nächsten 6 bis 12 Monaten verlegt werden.
2: Eine schmerzhafte Nachricht für Deutschland. Die US-Truppen sind geschätzt als Sicherheitsfaktor, als Wirtschaftsfaktor, aber auch in den Gemeinden vor Ort, als Nachbarn und im Sportverein. Rund 39.000 US-Soldaten sind aktuell im Land. Der Truppenabzug zeigt auch, wie dramatisch sich die Beziehung zwischen Kanzler Merz und Präsident Trump verschlechtert haben und das in nur einer Woche. Montag hatte Merz den Präsidenten für seinen Krieg im Iran scharf kritisiert. Trump ätzte zurück und lässt jetzt Taten folgen. Aus Washington, Jan-Christoph Freibert.
1: Die Polizei hatte eine positive vorläufige Bilanz des 1. Mai in Berlin gezogen. Bei der großen Demonstration von Linken und Linksextremen wurden am Abend nach einer ersten Zählung nur 3 Festnahmen wegen Störungen verzeichnet, sagte ein Sprecher. Im gesamten Tagesverlauf habe es Festnahmen im mittleren zweistelligen Bereich gegeben, sowohl bei den vielen Demonstrationen als auch bei den Straßenfesten und Feiern in Parks. Der Tankrabatt zur Entlastung der stark gestiegenen Preise wegen des Iran-Kriegs zeigt erste Wirkung. Zum Start sind die Preise für Benzin und Diesel deutlich gesunken. Allerdings nicht so stark wie die Steuersenkung von 16,7 Cent pro Liter. Darauf weisen ADAC und das Bundeskartellamt hin.
3: Die Bundesregierung fordert eine vollständige Weitergabe des Tankrabatts an die Verbraucher. Laut ADAC sanken die Preise wenige Stunden nach Einführung des Preisnachlasses um 7 bis 8 Cent und gaben danach auch weiter nach. Trotzdem kam es mittags, wie zuletzt üblich, wieder zu einem deutlichen Preissprung. Insgesamt liegen die Preise aber unter dem Niveau vom Donnerstag. Der Tankrabatt gilt bis Ende Juni. David Riemer, Nachrichtenredaktion.
1: Der Schiffskonvoi zur Freisetzung des mehrmals an der deutschen Ostseeküste gestrandeten Buckelwals ist am frühen Morgen auf Kurs in der Nordsee. Der Schlepper und der Lastkahn mit dem Wal sowie ein Begleitschiff fuhren weiterhin nördlich der nördlichsten Spitze Dänemarks in Richtung Norwegen, wie beim Schiffsortungsdienst Vesselfinder zu beobachten war. Die Freisetzung des Wals soll an einem öffentlich nicht bekannten Ort in der Nordsee erfolgen.
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1: Ich bin Dirk Zeitler. Die US-Regierung hat den Teilabzug von Soldaten aus Deutschland angekündigt. Rund 5.000 von ihnen sollen in den nächsten 6 bis 12 Monaten verlegt werden. Der offizielle Grund: eine Prüfung der Truppenpräsenz in Europa.
2: Eine schmerzhafte Nachricht für Deutschland. Die US-Truppen sind geschätzt als Sicherheitsfaktor, als Wirtschaftsfaktor, aber auch in den Gemeinden vor Ort, als Nachbarn und im Sportverein. Rund 39.000 US-Soldaten sind aktuell im Land. Der Truppenabzug zeigt auch, wie dramatisch sich die Beziehung zwischen Kanzler Merz und Präsident Trump verschlechtert haben, und das in nur einer Woche. Montag hatte Merz den Präsidenten für seinen Krieg im Iran scharf kritisiert. Trump ätzte zurück und lässt jetzt Taten folgen. Aus Washington, Jan-Christoph Freibert.
1: Die Polizei hat eine positive vorläufige Bilanz des 1. Mai in Berlin gezogen. Bei der großen Demonstration von Linken und Linksextremen wurden am Abend nach einer ersten Zählung nur 3 Festnahmen wegen Störungen verzeichnet, sagte ein Sprecher. Im gesamten Tagesverlauf habe es Festnahmen im mittleren zweistelligen Bereich gegeben, sowohl bei den vielen Demonstrationen als auch bei den Straßenfesten und Feiern in Parks. Wie gut kommen wir eigentlich miteinander klar? Da sind viele Menschen skeptisch. Mehr als 2 Drittel bewerten das soziale Miteinander in Deutschland sogar als schlecht. Das zeigt eine aktuelle Forsa-Umfrage für die Krankenkasse DAK Gesundheit.
3: Fast 70% der Befragten haben den Zusammenhalt und das Zusammenleben in der Gesellschaft mit schlecht oder sehr schlecht bezeichnet. Ein Plus von 6 Prozentpunkten im Vergleich zum Vorjahr. Viele beklagen vor allem mehr Beleidigungen, Respektlosigkeit und Aggressivität, besonders im öffentlichen Raum und den sozialen Netzwerken. 98% glauben, dass ein besseres soziales Miteinander die Gesundheit fördert. Mehr als die Hälfte engagiert sich bereits dafür, etwa durch Nachbarschaftshilfe oder Ehrenamt. David Riemer, Nachrichtenredaktion.
1: Der Schiffskonvoi zur Freisetzung des mehrmals an der ostdeutschen Ostseeküste gestrandeten Buckelwals ist am frühen Morgen auf Kurs in der Nordsee. Der Schlepper und der Lastkahn mit dem Wal sowie das Begleitschiff fuhren weiterhin nördlich der nördlichsten Spitze Dänemarks in Richtung Norwegen, wie beim Schiffsortungsdienst Vesselfinder zu beobachten war. Die Freisetzung des Wals soll an einem öffentlich nicht bekannten Ort in der Nordsee erfolgen.
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1: Ich bin Tanja Wagner. Nach den wachsenden Spannungen zwischen Präsident Trump und Bundeskanzler Merz ordnet die US-Regierung den Teilabzug von Soldaten aus Deutschland an. Rund 5.000 von ihnen sollen in den nächsten 6 bis 12 Monaten verlegt werden. Der offizielle Grund: eine Prüfung der Truppenpräsenz in Europa, der Bedingungen vor Ort und der Anforderungen der Einsatzgebiete insgesamt. Der Schritt markiert eine Verschlechterung der deutsch-amerikanischen Beziehungen und könnte spürbare Folgen für die betroffenen Regionen haben. Sowohl bei Demonstrationen als auch bei Straßenfesten und in Parks. Zehntausende Menschen haben sich gestern in Berlin versammelt. Nach Polizeiangaben ist der 1. Mai friedlich verlaufen. Bei der großen Demonstration von Linken und Linksextremen gab es am Abend nach einer ersten Zählung nur 3 Festnahmen.
2: Etwa 10.000 Demonstranten zogen durch Kreuzberg und Neukölln. Vereinzelt kam es zu Rangeleien. Trotz zum Teil aggressiver Stimmung und der Teilnahme eines sogenannten schwarzen Blocks von Linksautonomen gab es keine Gewaltausbrüche oder Angriffe auf die Polizei. In früheren Jahren hatte es am 1. Mai in Berlin oft schwere Randale gegeben. Zuletzt war es dann aber friedlicher geworden. Am Tag der Arbeit protestierten gestern aber auch Tausende bei DGB-Kundgebungen gegen Stellenabbau und Kürzungen bei Sozialleistungen. Doch Zeitler Berlin.
1: Wie gut kommen wir eigentlich miteinander zurecht? Da sind viele Menschen skeptisch. Mehr als 2/3 bewerten das soziale Miteinander in Deutschland sogar als schlecht. Das zeigt eine aktuelle Umfrage für die Krankenkasse DAK Gesundheit.
3: Fast 70% der Befragten haben den Zusammenhalt und das Zusammenleben in der Gesellschaft mit schlecht oder sehr schlecht bezeichnet. Ein Plus von 6 Prozentpunkten im Vergleich zum Vorjahr. Viele beklagen vor allem mehr Beleidigungen, Respektlosigkeit und Aggressivität, besonders im öffentlichen Raum und in sozialen Netzwerken. David Riemer, Redaktion.
1: Der Schiffskonvoi zur Freisetzung des mehrmals an der deutschen Ostseeküste gestrandeten Buckelwals ist heute früh auf Kurs in der Nordsee. Der Schlepper, die sogenannte Barge mit dem Wal sowie das Begleitschiff fuhren weiterhin nördlich der nördlichsten Spitze Dänemarks in Richtung Norwegen, wie beim Schiffsortungsdienst Fesselfinder zu beobachten war. Die Freisetzung des Wals sollte an einem öffentlich nicht bekannten Ort in der Nordsee erfolgen.
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4: Um 8:02 sieht's gut aus. Größere Staus haben wir nicht. Geblitzt wird ein bisschen. Und zwar in Wolfsburg auf der Porschestraße und in Almke auf der L290. Einer auf dem Hasenwinkel in Neindorf. Dann nochmal in Lebenstedt, Humboldtallee und in Salda auf der Museumstraße. In Roglum bitte recht freundlich auf der Hauptstraße. Und in Bad Harzburg stehen sie auf der Ilsenburger Straße. Wenn ihr mehr gesehen habt, Blitzer oder Staus, ruft uns an oder schickt uns eine WhatsApp-Nachricht. Unsere Nummer ist die 0800 1x6 und 3x38. Eine gute Fahrt wünschen wir euch.
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4: So sieht das aus. Wochenende am Start und wunderschönes Wetter. Herrlich ist es. Also, man muss sich ja eigentlich gar nicht fragen, was man so unternehmen kann jetzt am Wochenende. Bei dem schönen Wetter kannst du ja im Prinzip alles machen. Aber falls ihr keine richtige Idee habt, wo es denn mal hingehen soll jetzt Samstag, Sonntag, da haben wir euch ein paar schöne Highlights an Veranstaltungen rausgesucht. Die gibt's hier nach nur 2 Songs. Jetzt hören wir ein musikalisches Highlight. Und ich würde sagen, wenn die Vögel morgens schon so schön zwitschern, dann spielen wir doch mal I'm Like a Bird von Nelly Furtado. Schönen guten Morgen.
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0: Das sind Somber mit Homewrecker hier auf Radio 38 um 10 nach 8. Ja, hoch die Hände, Wochenende. Schönes Wetter ist es, frei haben wir. Gucken wir doch mal, was wir hier dieses Wochenende in der Region Schönes unternehmen können.
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2: Der Frühling wird gefeiert. Und zwar beim großen Frühlingsfest in Opa Ernies Garten in Warenholz-Weißenberge im Landkreis Gifhorn. Freut euch auf feine Speisen, ein Riesenrad, Entenangeln, ein Kinderkarussell und ein Bungee-Trampolin. Das Frühlingsfest in Opa Ernies Garten lädt noch bis morgen täglich von 11 bis 20 Uhr ein. In Wolfsburg kommen dieses Wochenende Weinliebhaber auf ihre Kosten. Die Weintage laden auf den Hugo-Borg-Platz ein. Bis morgen werden hier edle Tropfen ausgeschenkt. Vom Rotwein bis hin zu leichten Sommerweinen gibt es viel zu probieren. Morgen öffnen außerdem die Innenstadtläden, die City-Galerie und die Designer-Outlets von 13 bis 18 Uhr ihre Türen zum verkaufsoffenen Erlebnissonntag. Die Weintage laden heute von 11 bis 22 Uhr und morgen von 12 bis 19 Uhr ein. Klein und groß können in Hildesheim in die Zeit der Ritter und Wikinger zurückreisen. Auf euch warten am Ufer des Hunsensees auf dem Gelände des Jo-Beaches mittelalterliche Handwerkskunst, historische Waren und natürlich Trank und Speisen. Der Mittelaltermarkt am Hunsensee lädt heute von 11 bis 22 Uhr und morgen von 11 bis 18 Uhr ein. In Goslar blüht euch was. Morgen beim Gartenmarkt rund um den Jakobikirchhof. Von 11 bis 17 Uhr könnt ihr euch an zahlreichen Ständen Inspirationen und Tipps für die neue Gartensaison holen und natürlich auch direkt vor Ort shoppen. Von Gartengeräten über Dekorationen und Gartentextilien bis hin zu Pflanzen oder Literatur rund um Heim und Garten gibt es alles, was das Gärtnerherz begehrt. Darüber hinaus erwartet euch ein kleines Rahmenprogramm. Weitere Veranstaltungstipps gibt's auch immer auf radio38.de. Und wenn auch ihr mal einen Tipp habt, dann schreibt uns an waswannwo@radio38.de.
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0: The Script mit Superheroes hier auf Radio 38. Wir haben es gleich 8:55.
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0: Michael Patrick Kelly mit Blurry Eyes hier auf Radio 38 um knapp halb neun.
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0: 16 Grad haben wir gemessen in Großschwülper am Waldkindergarten, nochmal 16 Grad in Hemkenrode am Freibad und 15 Grad in Ringelheim am Schlosspark. Durchgehend Sonne gibt's heute wieder. Bis zu 27 Grad sind drin, man mag's ja gar nicht zu glauben. Am Abend sehen wir so ein paar kleinere Wölkchen, aber auch am Abend sieht's nicht nach Regen aus und die Nacht zeigt sich sternenklar. Das Ganze bei 12 bis 13 Grad.
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0: Um 8:30 haben wir keine Staus, geblitzt wird. In Wolfsburg auf der Porschestraße, in Almke auf der L290 und in Neindorf auf dem Hasenwinkel. In Lebenstedt stehen sie auf der Humboldtallee und in Salda auf der Museumstraße. Dann nochmal in Roglum auf der Hauptstraße und in Bad Harzburg auf der Ilsenburger Straße. Wenn ihr mehr gesehen habt, Blitzer oder Staus, dann ruft uns an oder schickt uns eine WhatsApp-Nachricht unter der 0800 1x6 und 3x die 38. Eine gute Fahrt wünschen wir euch.
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0: Und auch heute mit euren Lieblingssongs natürlich. Wir gehen zurück in die 90er Jahre und hören eine Nummer, das ist immer noch einer meiner Lieblingssongs. Gehört definitiv in die Top 20, würde ich sagen. Diese Dame hier, Mary J. Blige mit Family Affair. Schönen guten Morgen.
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0: Schönen mit Whisper hier auf Radio 38 um knapp 8:45. Schönes Ding, genauso wie das Ding, was wir jetzt hören. Ja, tut mir leid, jetzt bin ich dir in die Parade gefahren, aber das gehört sich dann auch hin und wieder mal so. Die Nummer, die wir jetzt hören, da freue ich mich persönlich auch, denn die Jungs haben ihr 10. Studioalbum raus und sind auch schon seit den 90ern unterwegs. Schön wäre es noch, wenn Robbie Williams wieder dabei wäre.
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0: Guns and Boons, Sorry I'm Here for Someone Else um knapp 8:55. Wir gehen gleich zurück in die 80er Jahre mit unserem 80er Jahre Flashback. Kleiner Ausblick auf unsere 80er vor 8. Die laufen immer hier von Montag bis Freitag ab 19 Uhr. Wirklich eine Stunde das Beste aus den 80ern hier auf Radio 38. Ja, wenn man sich mal auf der großen Weltbühne der Politik so umguckt, dann hat die Nummer hier, die wir gleich hören, hat auf jeden Fall den richtigen Anklang, würde ich sagen. Wir hören nämlich gleich Kinder an die Macht von Herbert Grönemeyer. Das Ganze hier in 2,5 Minuten.
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0: Herbert Grönemeyer.
1: Sie berechnen nicht, was sie tun.
0: Kinder an die Macht hier auf Radio 38. Wir haben es 9 Uhr.
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0: 17 Grad haben wir gemessen in Helmstedt am Maschstadion, 18 Grad in Salzgitterbad am Bismarckturm und nochmal 18 Grad in Goslar an der Goetheschule. Ja, durchgehend sonnig ist es heute wieder. Bis zu 27 Grad sind drin. Am Abend, da sehen wir vielleicht ein paar kleinere Wolken, aber nach Regen sieht es insgesamt nicht aus. Weder am Tag, noch am Abend, noch in der Nacht, denn die Nacht zeigt sich sternenklar und schon auch ein bisschen mild bei 12 bis 13 Grad.
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3: Ich bin Tanja Wagner. Nach den wachsenden Spannungen zwischen Präsident Trump und Bundeskanzler Merz ordnet die US-Regierung den Teilabzug von Soldaten aus Deutschland an. Rund 5.000 von ihnen sollen in den nächsten 6 bis 12 Monaten verlegt werden. Der offizielle Grund: eine Prüfung der Truppenpräsenz in Europa, der Bedingungen vor Ort und der Anforderungen der Einsatzgebiete insgesamt. Der Schritt markiert eine Verschlechterung der deutsch-amerikanischen Beziehungen und könnte spürbare Folgen für die betroffenen Regionen haben. Sowohl bei Demonstrationen als auch bei Straßenfesten und in Parks. Zehntausende Menschen haben sich gestern in Berlin versammelt. Nach Polizeiangaben ist der 1. Mai friedlich verlaufen. Bei der großen Demonstration von Linken und Linksextremen gab es am Abend nach einer ersten Zählung nur 3 Festnahmen.
4: Etwa 10.000 Demonstranten zogen durch Kreuzberg und Neukölln. Vereinzelt kam es zu Rangeleien. Trotz zum Teil aggressiver Stimmung und der Teilnahme eines sogenannten schwarzen Blocks von Linksautonomen gab es keine Gewaltausbrüche oder Angriffe auf die Polizei. In früheren Jahren hatte es am 1. Mai in Berlin oft schwere Randale gegeben. Zuletzt war es dann aber friedlicher geworden. Am Tag der Arbeit protestierten gestern aber auch Tausende bei DGB-Kundgebungen gegen Stellenabbau und Kürzungen bei Sozialleistungen durch Zeitler Berlin.
3: Wie gut kommen wir eigentlich miteinander zurecht? Da sind viele Menschen skeptisch. Mehr als 2/3 bewerten das soziale Miteinander in Deutschland sogar als schlecht. Das zeigt eine aktuelle Umfrage für die Krankenkasse DAK Gesundheit.
5: Fast 70% der Befragten haben den Zusammenhalt und das Zusammenleben in der Gesellschaft mit schlecht oder sehr schlecht bezeichnet. Ein Plus von 6 Prozentpunkten im Vergleich zum Vorjahr. Viele beklagen vor allem mehr Beleidigungen, Respektlosigkeit und Aggressivität, besonders im öffentlichen Raum und in sozialen Netzwerken. David Riemer, Redaktion.
3: Der Schiffskonvoi zur Freisetzung des mehrmals an der deutschen Ostseeküste gestrandeten Buckelwals ist heute früh auf Kurs in der Nordsee. Der Schlepper, die sogenannte Barge mit dem Wal sowie das Begleitschiff fuhren weiterhin nördlich der nördlichsten Spitze Dänemarks in Richtung Norwegen, wie beim Schiffsortungsdienst Fesselfinder zu beobachten war. Die Freisetzung des Wals sollte an einem öffentlich nicht bekannten Ort in der Nordsee erfolgen.
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0: Um 9:03 haben wir keine größeren Staus. Blitzer sehen wir schon. Und zwar in Wolfsburg, auf der Porschestraße, in Almke auf der L290 und in Neindorf auf dem Hasenwinkel. In Salzgitter stehen sie in Lebenstedt auf der Humboldtallee, in Salda auf der Museumstraße und in Bad auf der Windmühlenbergstraße. In Warberg kann es teuer werden am Ortseingang. Den hat ein Stefan gemeldet. Stefan, nochmal vielen Dank dafür. Schönes Wochenende und eine gute Fahrt. In Roklum bitte recht freundlich auf der Hauptstraße und in Bad Harzburg stehen sie auf der Ilsenburger Straße. Wenn ihr mehr gesehen habt, Blitzer oder Staus, macht's wie Stefan, ruft uns an oder schickt uns eine WhatsApp-Nachricht unter der 0800 1x6 und 3x die 38. Eine gute Fahrt wünschen wir euch.
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0: Und bei dem schönen Wetter, da ist es gar nicht mal so verrückt, wenn man schon über die Freibad-Saison spricht. Ja, Saisonstart ist da nämlich auch bald und pünktlich zum Saisonstart der Freibad-Saison hat auch die DLRG wieder die aktuelle Auswertung rausgegeben zur Vergabe von Schwimmabzeichen. Ja, wie es da aussieht mit dem Freischwimmer oder vielleicht sogar mehr, das schauen wir uns mal an hier nach nur 2 Songs. Jetzt gibt's Bruno Mars mit einem ordentlichen Körper. I just might. Ich wünsche einen schönen Samstag.
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1: Rosalind mit Snap hier auf Radio 38 um 10 nach 9. Ja, man glaubt's ja überhaupt nicht. Guckt mal aufs Thermometer heute, irgendwann im Laufe des Nachmittags, dann stehen da 27 Grad drauf. Also, wenn das nicht schon so ein bisschen sommerlich ist, dann weiß ich es auch nicht. Und da passt es natürlich, dass die ersten Freibäder in der Region auch schon so langsam die Badesaison eingeläutet haben. Ja, und wie erwartet, pünktlich zum Saisonstart hat dann auch die DLRG wieder ihre aktuelle Auswertung zur Vergabe von Schwimmabzeichen rausgegeben. Wie Niedersachsen jetzt dabei abgeschnitten hat, darüber spreche ich jetzt mit dem Pressesprecher der Deutschen Lebensrettungsgesellschaft, also der DLRG, Martin Holzhauser. Hallo, Herr Holzhauser. Hören Sie mich auch schon? Hallo?
2: Hallo.
1: Herr Holzhauser, ja, die Statistik ist raus. Was ist jetzt genau bei der Erhebung rausgekommen?
2: Wir haben jetzt die DLRG-Statistik für unsere Schwimmkurse im vergangenen Jahr veröffentlicht. Und da haben wir in Niedersachsen knapp 14.000 Schwimmabzeichen verzeichnet und über 4.000 Seepferdchenabzeichen, also Frühschwimmerabzeichen.
1: Jawohl, klingt ja erstmal ganz gut. Hat sich da im Vergleich zu den letzten Jahren irgendwie eine Veränderung bemerkbar gemacht?
2: Ja, wir haben gerade so in dem Bereich der ersten Kurse, also wo die Kinder schwimmen lernen, das Seepferdchenabzeichen und dann aber auch das Schwimmabzeichen Bronze, wo die Kinder dann wirklich schon richtig schwimmen können, haben wir leider Prüfungen weniger gehabt als im Vorjahr. Das heißt, weniger Kinder haben diese Abzeichen abgelegt. Das heißt aber noch nicht, dass wir jetzt deutlich weniger Schwimmausbildungen durchführen konnten oder viel weniger Kinder schwimmen lernen konnten. Wir hatten einfach auch davor in den Jahren doch recht viele Kinder in den Kursen, weil es nämlich viel nachzuholen gab nach der Corona-Pandemie, wo viele Kinder nicht schwimmen lernen konnten.
1: Jawohl, ich kann mich daran erinnern, meine Tochter war da auch noch recht frisch, hatte aber Gott sei Dank schon Schwimmabzeichen gemacht. Aber es ist ja trotzdem so heute, dass nur wenige oder weniger Kinder wirklich gut und sicher schwimmen können. Woran liegt denn das?
2: Generell ist es so, dass die Kurse sehr voll sind, die Nachfrage ist hoch und es können eben nicht alle Kinder auch in den Schwimmkursen teilnehmen. Und in vielen Schulen findet zu wenig Schwimmunterricht statt. Und deswegen ist es so, wir gehen nach wie vor davon aus, dass mehr als die Hälfte der Kinder, nahezu 60%, eben noch nicht sicher schwimmen können, wenn sie die Grundschule beenden.
1: Das ist natürlich schon eine Hausnummer, mehr als die Hälfte. Warum ist denn das so schwierig, überhaupt da so ein Schwimmabzeichen zu machen?
2: Naja, so ein Schwimmabzeichen, ob jetzt Bronze, Silber und Gold, damit belegen Kinder einfach, sie können ausdauernd schwimmen, sie trauen sich ins Wasser zu springen, sie können tauchend mit geöffneten Augen unter Wasser orientieren. Und das ist alles relativ wichtig, weil Schwimmen lernen eben die beste Prävention gegen das Ertrinken ist. Das heißt, es geht nicht darum, der beste Schwimmer zu sein oder jede Woche schwimmen zu gehen, sondern eben auch gewappnet zu sein, wenn mal was passiert im Leben, dass man eben schwimmen kann und sich aus der Situation auch befreien kann.
1: Jawohl, ist natürlich plausibel. Was muss sich Ihrer Meinung nach ändern, um dann die aktuelle Situation irgendwie zu verbessern?
2: Zum einen wünschen wir uns, dass wir mehr Möglichkeiten haben, in Schwimmbädern Kurse noch zu geben. Also wir haben einfach zu wenig Schwimmbäder. Wir haben viele marode Bäder, die immer wieder ausfallen, weil sie saniert werden müssen. Wir haben mittlerweile einen großen Fachkräftebedarf in den Schwimmbädern. Das heißt, das Fachpersonal fehlt. Und wir haben im Bereich des schulischen Schwimmunterrichts, wo ja alle Kinder erreicht werden können in den Schulen, haben wir auch zu wenig Lehrkräfte, die für den Schwimmunterricht qualifiziert sind. Also auch da müsste viel mehr passieren. Gerade im Bereich der Grundschulen sind die Sportfachlehrkräfte eben keine Fachkräfte. Das heißt, sie unterrichten fachfremd. Und ja, da ist dann einfach zu wenig Expertise auch da, zu wenig Personal, das sozusagen den Kindern auch vernünftig das Schwimmen beibringen kann.
1: Jawohl. Dann vielen Dank für diesen Überblick, Herr Holzhauser. Ja, wenn im letzten Jahr mehr Kinder ihr Schwimmabzeichen erhalten haben, fällt die Gesamtbilanz dann trotzdem eher ernüchternd aus. Denn noch immer können zu wenige von ihnen wirklich sicher schwimmen und das, obwohl diese Fähigkeit ja im Ernstfall dann auch Leben rettet. Insofern, pack die Badehose ein, nimm dein kleines Schwesterlein und dann geht es ab zum Wannsee und da bringen wir ihr dann das Schwimmen bei. Ihr hört Radio 38 und wir wünschen euch ja eine schöne Badesaison jetzt schon mal. Bei den Temperaturen kann man da wirklich schon mal drüber nachdenken und das Ganze natürlich auch immer gern begleitet von euren Lieblingssongs, so wie jetzt mit Dagny, Strawberry Dream. Schönen Samstag.

0: Jiminators das. Mit Ain't No Doubt. Wir haben es gleich 5:10. Und ihr hört Radio 38. Einen schönen Samstagmorgen wünsche ich.
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0: Lukas und The Calling, wherever you will go, hier auf Radio 38 um knapp 9:30.
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0: Wann wird's mal wieder richtig Sommer? Rudi Carrell hätte seine Freude gehabt. 19 Grad haben wir gemessen in Peine am Klinikum. Nochmal 19 Grad in Wedel an der Feuerwehr und 19 Grad in Braunschweig am Ritzihaus. Durchgehend Sonne heute, bis zu 27 Grad sind drin. Am Abend sehen wir so ein paar kleinere Wolken, aber nach Regen sieht's weit und breit nicht aus. Die Nacht zeigt sich sternenklar bei 12 bis 13 Grad. Der Radio 38 Wettertrend zeigt, morgen gibt's so einen Mix aus Sonne und Wolken. Es bleibt weitestgehend trocken. 26 Grad sind wieder drin. Montag auch abwechselnd Sonne und Wolken. Da kann dann aber am Mittag und am Abend mal so ein kleinerer Schauer mit dabei sein. Und 21 Grad am Tage kriegen wir noch zusammen.
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0: Um 9:30 habt ihr freie Fahrt. Größere Staus sehen wir nicht. Geblitzt wird ein bisschen. Und zwar in Wolfsburg auf der Porschestraße, in Almke auf der L290 und in Neindorf auf dem Hasenwinkel. In Kalberla kann es teuer werden auf der K46 am Kreisel. Genauso in Lebenstedt auf der Humboldtallee, in Salda auf der Museumstraße und in Salzgitterbad auf der Windmühlenbergstraße. In Warberg ein Blitzer am Ortseingang. In Rocklum stehen sie auf der Hauptstraße und in Bad Harzburg auf der Ilsenburger Straße. Wenn ihr mehr gesehen habt, mehr Blitzer oder Staus, dann ruft uns an oder schickt uns eine WhatsApp-Nachricht. Unsere Nummer ist die 0800 1x6 und 3x die 38. Eine gute Fahrt wünschen wir euch.
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0: Und ja, ich weiß, es ist Samstag, aber schon früher bei mir in der Schule war es so, dass wenn man irgendwie mal nicht aufgepasst hat, sich nicht gut benommen hat oder eine Arbeit verpasst hatte, Hausaufgaben vergessen, dann musste man auch am Samstag vielleicht mal in die Schule und das dann bei dem Wetter. Also ich habe das nur beobachtet bei anderen, bei mir war das natürlich nie so, aber also mal machen wir mal ein bisschen Schule am Samstag mit unserem Wissen to go. Tut auch gar nicht weh, geht ganz schnell, gibt's hier nach nur zwei Songs und jetzt hören wir eine richtig schöne Nummer zum Frühstück von Labusch mit Falling in Love. Schönen Samstag.
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0: Das sind alle Farben mit Bad Ideas hier auf Radio 38. Und wir haben eine Mail bekommen vom Harald aus Braunschweig. Und Harald stellt eine gute Frage. Der fragt sich nämlich, warum stehen Störche und auch diverse andere größere Vögel häufig nur auf einem Bein? Harald, ich habe mich schlau gemacht, was rausgefunden. Der ist für dich.
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0: Für Menschen ist das Stehen auf einem Bein ein Balanceakt. Wenn Störche diese eher unbequem wirkende Haltung einnehmen, verfolgen sie dabei aber ein anderes Ziel, als einfach nur auf einem Bein zu stehen. Die typischen Vertreter aus der Gruppe der Schreitvögel haben lange, federlose Beine. Ja, und federlos ist hier das Stichwort, denn nackte Beine sind unbestreitbar von Vorteil, wenn die Tiere durchs Wasser waten. In Ruheposen dagegen geschieht mit ungefiederten Storchenbeinen das Gleiche wie mit unseren Gliedmaßen, wenn wir nicht dick genug angezogen sind. Sie werden kalt. Und das gilt besonders bei Wind. Der Wärmeverlust über die Beine und auch über den Schnabel ist bei Vögeln hoch. Wenn Störche und zum Beispiel auch Flamingos auf einem Bein stehen, geht es ihnen eher darum, den Wärmeverlust so gering wie möglich zu halten. Sie ziehen ein Bein in ihr gut isolierendes Gefieder zurück, damit es warm bleibt. Aus dem gleichen Grund stecken sie ihren Schnabel beim Schlafen auch in die Federn. Das Standbein wechseln sie natürlich von Zeit zu Zeit, der Wärme wegen. Unbequem und schwierig ist diese Haltung für die Tiere nicht. Habt ihr auch eine Frage an unsere Wissen2Go-Redaktion? Schreibt uns eine Mail an redaktion@radio38.de.

0: Dua Lipa mit Love Again hier auf Radio 38 um knapp 5 vor 10. Wir gehen gleich in die 80er Jahre mit unserem 80er Jahre Flashback und wir hören die schlichten Gemüter, erzähle ich mich dazu, die Simple Minds mit Sanctify Yourself in 2,5 Minuten.
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0: Dirty Simple Minds, Sanctify Yourself, hier auf Radio 38 um 10 Uhr.
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0: 21 Grad haben wir gemessen in Gifhorn am Mühlensee, 20 Grad in Wolfsburg an den Outlets und 19 Grad in Bad Harzburg an der Grundschule. Ja, herrlich ist es. Durchgehend Sonne gibt es heute wieder. Bis zu 27 Grad sind drin. Nach Regen sieht es weit und breit nicht aus. Auch wenn am Abend so ein paar kleinere Wölkchen dazukommen, aber auch die bringen keinen Regen mit sich. Die Nacht zeigt sich sternenklar, das Ganze dann bei 12 bis 13 Grad.
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2: Ich bin Tanja Wagner. Gute Nachrichten vom Rettungseinsatz in der Ostsee. Der Buckelwal ist wieder frei und jetzt in der Nordsee unterwegs. Das teilte das Team der Privatinitiative mit. Er war auch auf Bildern eines Livestreams zu sehen. Der Wal sei gegen 9 Uhr nicht mehr im Lastkahn gewesen, sagte ein Teammitglied.
3: Gibt es nach Wochen des Bangens ein Happy End für den Buckelwal? Mehrere Male ist er in den letzten Wochen vor deutschen Küsten gestrandet. Zuletzt hatte das rund 12 Meter lange Tier 4 Wochen vor der Insel Pöhl bei Wismar gelegen. Gegen den Rat vieler Wissenschaftler und Tierschutzorganisationen hat eine private Initiative seit Mitte April versucht, den Wal zu bergen, um ihn lebend in die Nordsee oder den Atlantik zu bringen. Nun ist er in Freiheit, offen ist allerdings, ob der Wal überlebt. David Riemer, Redaktion.
2: Die US-Regierung ordnet den Teilabzug von Soldaten aus Deutschland an. Rund 5000 von ihnen sollen in den nächsten 6 bis 12 Monaten verlegt werden. Der offizielle Grund: eine Prüfung der Truppenpräsenz in Europa.
4: Eine schmerzhafte Nachricht für Deutschland. Die US-Truppen sind geschätzt als Sicherheitsfaktor, als Wirtschaftsfaktor, aber auch in den Gemeinden vor Ort, als Nachbarn und im Sportverein. Rund 39.000 US-Soldaten sind aktuell im Land. Der Truppenabzug zeigt auch, wie dramatisch sich die Beziehung zwischen Kanzler Merz und Präsident Trump verschlechtert haben, und das in nur einer Woche. Montag hatte Merz den Präsidenten für seinen Krieg im Iran scharf kritisiert. Trump ätzte zurück und lässt jetzt Taten folgen. Jan-Christoph Freibert, Washington.
2: Bundesfinanzminister Klingbeil drückt bei der geplanten Einkommenssteuerreform aufs Tempo. Ich werde mein Reformkonzept in den kommenden Wochen vorlegen. Wir arbeiten mit Hochdruck daran, sagte der Vizekanzler der Süddeutschen Zeitung. Klingbeil bekräftigte, geplant sei eine deutliche Entlastung kleiner und mittlerer Einkommen. Diese Entlastung müsse aber realistisch finanziert werden. Spitzenverdiener mit sechsstelligen Gehältern müssten hierzu ihren Beitrag leisten. Die Polizei hat eine positive vorläufige Bilanz des 1. Mai in Berlin gezogen. Bei der großen Demonstration von Linken und Linksextremen wurden am Abend nach einer ersten Zählung nur 3 Festnahmen wegen Störungen verzeichnet, sagte ein Sprecher. Über den gesamten Tag gab es Festnahmen im mittleren zweistelligen Bereich. Sowohl bei den vielen Demos als auch bei den Straßenfesten und den Feiern in den Parks.
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0: Um knapp 9:55 sieht's gut aus. Wir haben keine größeren Staus, aber ein paar Blitzer sehen wir. Und zwar in Wolfsburg auf der Porschestraße, in Almke auf der L290 und in Neindorf auf dem Hasenwinkel. In Kalberla stehen sie am Kreisel auf der K46, in Lebenstedt auf der Humboldtallee, in Saldau auf der Museumstraße und in Salzgitterbad auf der Windmühlenbergstraße. In Warberg kann es teuer werden am Ortseingang bzw. Ausgang. In Rucklum stehen sie auf der Hauptstraße und in Bad Harzburg auf der Ilsenburger Straße. Aber wenn ihr mehr gesehen habt, mehr Blitzer oder Staus, dann ruft uns an oder schickt uns eine WhatsApp-Nachricht. Unsere Nummer ist die 0800 1x6 und 3x die 38. Eine gute Fahrt wünschen wir euch.
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0: Und ich glaube, heute, spätestens heute, da werden so einige Leute erstmal angrillen. Ja, bei dem Wetter, da ist klar, der Grill muss wieder rausgeschoben werden und es kommt ein schönes Würstchen auf den Grill oder vielleicht auch ein bisschen was an Gemüse, lecker, lecker. Aber wie es so ist, nur Würstchen oder Gemüse ist auf Dauer auch ein bisschen langweilig und da gucken wir uns mal an, welche Trends dieses Jahr beim Grillen, ja, so auf dem Grill liegen, würde man sagen. Ein guter Bekannter sagt von mir immer, abgrillen ist am 31. Dezember, angrillen ist am 1. Januar. Insofern schauen wir doch mal ganz genau, was es da Leckeres gibt. Das Ganze hier nach nur leckeren 2 Songs. Und ich freue mich immer, wenn ich diese Band hier spielen kann, denn Das Thema haben wir Gott sei Dank schon ein bisschen hinter uns gelassen. Hier sind Corona mit The Rhythm of the Night. Ich wünsche einen schönen Samstag.
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0: Time. Iggy Kelly, Sleep Alone hier auf Radio 38 um knapp 21:15. Ja, sommerlich heute. Bis zu 27 Grad stehen auf dem Thermometer heute Nachmittag. Und spätestens heute wird wirklich der eine oder die andere dann mal sagen, komm, pack doch mal den Grill aus, wir wollen mal spätestens heute angrillen. Ja, Würstchen, Steaks, Maiskolben, man kennt das ja. Aber beim Grillen wird auch immer mehr experimentiert. Und auch der Grill als solches hat sich weiterentwickelt. Sarah aus unserem Radio 38-Team hat sich mal die Grilltrends für dieses Jahr ein bisschen genauer angesehen.
1: Grillen ist schon lange keine spontane Freizeitaktivität mehr. Für viele ist es mittlerweile schon ein richtiger Lifestyle. Neben den Klassikern wie Bratwurst oder Steak dürfen die Gerichte mittlerweile auch zeitaufwendiger werden, wie beispielsweise Pulled Pork oder Rippchen, welche schon mal einen halben Tag für die Zubereitung in Anspruch nehmen können. Auch das Low and Slow Garen, also die langsame und eher aufwendige Zubereitung von Grillgerichten, ist für viele zu einer Leidenschaft geworden. Dafür statten sich manche mit kompletten Outdoor-Küchen aus mit integriertem Barbecue-Grill. Ganz beliebt ist dabei die Zubereitung in einem Smoker-Grill. Dabei wird das Fleisch über mehrere Stunden hinweg gegart und bekommt so sein rauchiges Aroma. Die Digitalisierung spielt auch dabei eine große Rolle. Moderne Grills verfügen über verschiedene Funktionen, die sich mittlerweile über das Smartphone steuern lassen. Temperatur und Garzeit lassen sich ganz einfach regeln, ohne ständige Kontrolle. Dadurch ist das Grillen auch viel bequemer geworden und man hat mehr Zeit, um sich mit den Leuten um sich herum mal zu unterhalten. Seit einigen Jahren sind aber auch vegetarische oder pflanzenbasierte Produkte beim Grillen nicht mehr wegzudenken. Dabei werden nicht mehr nur klassisch Gemüsespieße oder Grillkäse gegrillt. Es gibt immer mehr Alternativen zu Steak oder Bratwurst, die zum Beispiel aus Erbsenprotein oder Sojabohnen hergestellt werden. Und die Ideen zum veganen Grillen werden immer ausgefallener. Viele legen auch mal eine Jackfruit mit auf den Grill, die durch die faserige Konsistenz als Fleischersatz dient. Und mit einer guten Würzmischung lässt sich da auch kaum ein Unterschied herausschmecken.
0: Jawohl, dann vielen Dank dafür, Sarah. Ich habe das auch schon mal gemacht, Slow Cooking. Da. Morgens um 6 Uhr habe ich angefangen, Pulled Beef haben wir gemacht. Abends um 8 wurde gegessen, nach 14 Stunden. Ja, das Gute dabei ist, du musst natürlich immer mal so ein bisschen gucken und da muss man natürlich auch mal so ein bisschen nippen am Bierchen. Das wird auf jeden Fall ein langer, guter Tag beim Grillen. Wie auch immer grillt, langsam Slow Cooking oder ob er einfach ein Würstchen oder ein paar Champignons draufhaut. Wir wünschen euch auf jeden Fall einen richtig schönen Start in den Mai, ein gutes Angrillen und dazu natürlich immer eure Lieblingssongs. Milo mit My Lucky Day.

Das ist Natalie Imbruglia mit Wrong Impression hier auf Radio 38 um knapp 10:55. Wenn er rausgeht heute, schon mal gucken, ob die Sonnencreme noch. Wrong Impression hier auf Radio 38.

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0: mal einen Gruß an alle Swifties. Taylor Swift mit Opalite hier auf Radio 38. Halb elf haben wir es gleich.
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0: 22 Grad haben wir gemessen in Salzgitter am Citykarree, nochmal 22 Grad in Peine am Herzberg und 22 Grad in Braunschweig am Bahnhof. Ja, durchgehend Sonne gibt's heute. Bis zu 27 Grad sind drin. Sonnenmilch am besten einpacken. Am Abend sehen wir vielleicht ein paar kleinere Wölkchen, aber insgesamt müssen wir nicht wirklich mit Regen rechnen. Auch die Nacht zeigt sich sternklar bei 12 bis 13 Grad.
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0: Um 10:30 haben wir ruhige See, keine größeren Staus. Geblitzt wird in Wolfsburg auf der Porschestraße, in Almka auf der L290 und in Neindorf auf dem Hasenwinkel. In Lebenstedt stehen sie auf der Humboldtallee, in Salda auf der Museumstraße und in Salzgitterbad auf der Windmühlenbergstraße. In Warberg kann es teuer werden am Ortseingang, in Rocklum auf der Hauptstraße und nochmal in Bad Harzburg auf der Ilsenburger Straße. Wenn ihr mehr gesehen habt, Blitzer oder Staus, dann ruft uns an oder schickt uns eine WhatsApp-Nachricht. 0800 1x6 und 3x die 38. Eine gute Fahrt wünschen wir euch.
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0: Und bei denen schönen Wetter da draußen drin tun. Der hat manchmal eine Sprache, also ich weiß auch nicht, wie man den ins Radio lassen konnte. So, bei denen schon wieder. Bei dem schönen Wetter, so wollte ich sagen, da wäre es doch richtig schön, wenn wir mal eingeladen werden, so richtig in ein Haus am See von Herrn Peter Fox. Mann, war das ein Krampf. Ich wünsche einen schönen Samstag.
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0: Birds of a Feather von Billie Eilish. Bei dem schönen Wetter, da habe ich es mal gar nicht so eilig. Habt ihr schon gewusst, dass der jetzt kommt? Ich weiß. Wir gucken mal auf die Uhr. Wir haben es 10 vor 11. Schönen Samstag wünsche ich.
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0: Der große Freddie Mercury zusammen mit Queen. I want to break free hier auf Radio 38 um 11:02.
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0: 23 Grad haben wir gemessen in Salda am Schloss, nochmal 23 Grad in Braunschweig am Dom und 23 Grad in Peine an der Pestalozzi-Schule. Durchgehend Sonne gibt's heute, bis zu 27 Grad sind drin. Am Abend ziehen ein paar kleinere Wölkchen auf, aber nach Regen sieht's weit und breit nicht aus. Die Nacht zeigt sich sternklar, das Ganze dann bei 12 bis 13 Grad. Der Radio 38 Wettertrend zeigt, morgen gibt's einen Mix aus Sonne und Wolken. Es bleibt weitestgehend trocken, 26 Grad sind wieder drin. Montag auch abwechselnd Sonne und Wolken, da kann am Mittag und am Abend vielleicht auch mal ein kleiner Schauer mit dabei sein. Ansonsten sieht das gar nicht schlecht aus und 21 Grad kriegen wir auch wieder zusammen.
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2: Ich bin Tanja Wagner. Der Buckelwal ist in der Nordsee freigesetzt worden. Das teilte ein Teammitglied der deutschen Presseagentur mit. Auch beim Livestream-Anbieter News 5 war zu sehen, dass sich das Tier gegen 9 Uhr nicht mehr im Lastkahn befand. Der Konvoi befand sich heute früh etwa 70 Kilometer von Skagen entfernt im Skagerrak. Vor dem Freisetzen soll noch ein GPS-Sender angebracht worden sein, mit dem sich der künftige Standort des Wals erkennen ließe. Ob das gelang und der Sender Daten liefert, war zunächst unklar. Hohe Spritpreise, teurere Flüge und die Frage, soll der Staat gegensteuern? Die Chefin der Wirtschaftsweisen Monika Schnitzer warnt davor. In der Augsburger Allgemeinen kritisierte sie den Tankrabatt als Fehler und wirbt für gezieltere Hilfen statt pauschaler Entlastung.
3: Schnitzer sagt, hohe Preise haben auch eine Funktion. Sie zeigen, dass Energie knapp ist und bringen Menschen dazu, weniger zu verbrauchen. Deshalb hält sie breite Entlastungen für den falschen Weg. Stattdessen sollten gezielt diejenigen unterstützt werden, die wirklich Hilfe brauchen. Mit Blick auf den Sommer warnt sie außerdem, teureres Kerosin könnte Flüge verteuern. Urlaub wird also wohl für viele spürbar teurer. Insgesamt rechnet sie damit, dass die Folgen der Ölkrise die Preise weitertreiben. Zoe Tassovali, Redaktion.
2: Verteidigungsminister Pistorius nimmt den angekündigten Teilabzug von US-Soldaten aus Deutschland gelassen. Die Präsenz amerikanischer Soldaten in Europa und besonders in Deutschland ist in unserem und im Interesse der USA, sagte Pistorius der deutschen Presseagentur. Zugleich machte er deutlich, dass die Entscheidung nicht unerwartet kommt. Wie gut kommen wir eigentlich miteinander klar? Da sind viele Menschen skeptisch. Mehr als 2/3 bewerten das soziale Miteinander in Deutschland sogar als schlecht. Das zeigt eine Umfrage für die DAK Gesundheit.
4: Fast 70% der Befragten haben den Zusammenhalt und das Zusammenleben in der Gesellschaft mit schlecht oder sehr schlecht bezeichnet. Ein Plus von 6 Prozentpunkten im Vergleich zum Vorjahr. Viele beklagen vor allem mehr Beleidigungen, Respektlosigkeit und Aggressivität, besonders im öffentlichen Raum und in sozialen Netzwerken. David Riemer, Redaktion.
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0: Um 11:01 haben wir keine größeren Staus. Geblitzt wird in Wolfsburg auf der Porschestraße, in Almke auf der L290 und in Neindorf auf dem Hasenwinkel. In Lebenstedt stehen sie auf der Humboldtallee, in Salda auf der Museumstraße und in Warberg am Ortseingang. Ein Blitzer in Roklum auf der Hauptstraße, dann nochmal in Lutter am Barenberger auf der Frankfurter Straße und in Bad Harzburg auf der Ilsenburger Straße. Wenn ihr mehr gesehen habt, Blitzer oder Staus, dann ruft uns an oder schickt uns eine WhatsApp-Nachricht unter der 0800 1x6 und 3x38. Eine gute Fahrt wünschen wir euch.
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0: Ganz genau. Hoch die Hände. Wochenende. Und am Wochenende kann man in der Region wieder schön was unternehmen. Ich meine, allein bei dem Wetter mal eine Stunde im Park sitzen und so ein bisschen rumgucken ist wahrscheinlich auch schon eine Sache. Aber es gibt noch mehr. Ein schönes Frühlingsfest können wir erleben. Man kann aber auch als Weinliebhaber bei den Weintagen mal so einen edlen Tropfen probieren. Man kann mit den Kleinen und Großen gemeinsam die Zeit der Ritter und Wikinger nacherleben. Und natürlich auch für alle Gartenfreunde geht so langsam richtig los. Wir haben ein paar schöne Veranstaltungen rausgesucht, die man jetzt am Wochenende besuchen kann. Die gibt es hier nach nur 2 Songs. Jetzt hören wir Burner Boy mit Shabusi. Change Your Mind. Ich wünsche einen schönen Samstag.
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0: Wild Woman von Michael Learns to Rock hier auf Radio 38 um knapp 10 nach 11. In der Region wird am Wochenende auch wieder ordentlich gerockt. Schöne Veranstaltungen gibt es, die man besuchen kann.
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2: Der Frühling wird gefeiert. Und zwar beim großen Frühlingsfest in Opa Ernies Garten in Warenholz-Weißenberge im Landkreis Gifhorn. Freut euch auf feine Speisen, ein Riesenrad, Entenangeln, ein Kinderkarussell und ein Bungee-Trampolin. Das Frühlingsfest in Opa Ernies Garten lädt noch bis morgen täglich von 11 bis 20 Uhr ein. In Wolfsburg kommen dieses Wochenende Weinliebhaber auf ihre Kosten. Die Weintage laden auf den Hugo-Borg-Platz ein. Bis morgen werden hier edle Tropfen ausgeschenkt. Vom Rotwein bis hin zu leichten Sommerweinen gibt es viel zu probieren. Morgen öffnen außerdem die Innenstadtläden, die City-Galerie und die Designer-Outlets von 13 bis 18 Uhr ihre Türen zum verkaufsoffenen Erlebnissonntag. Die Weintage laden heute von 11 bis 22 Uhr und morgen von 12 bis 19 Uhr ein. Klein und groß können in Hildesheim in die Zeit der Ritter und Wikinger zurückreisen. Auf euch warten am Ufer des Hunsensees auf dem Gelände des Jo-Beaches mittelalterliche Handwerkskunst, historische Waren und natürlich Trank und Speisen. Der Mittelaltermarkt am Hunsensee lädt heute von 11 bis 22 Uhr und morgen von 11 bis 18 Uhr ein. In Goslar blüht euch was. Morgen beim Gartenmarkt rund um den Jakobikirchhof. Von 11 bis 17 Uhr könnt ihr euch an zahlreichen Ständen Inspirationen und Tipps für die neue Gartensaison holen und natürlich auch direkt vor Ort shoppen. Von Gartengeräten über Dekorationen und Gartentextilien bis hin zu Pflanzen oder Literatur rund um Heim und Garten gibt es alles, was das Gärtnerherz begehrt. Darüber hinaus erwartet euch ein kleines Rahmenprogramm. Weitere Veranstaltungstipps gibt's auch immer auf radio38.de. Und wenn auch ihr mal einen Tipp habt, dann schreibt uns an waswannwo@radio38.de.
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0: Offenbach und Lagik mit Wasted Love um knapp 11:55.
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0: Natasha Bedingfield ist das. Mit Unwritten hier auf Radio 38 um knapp 11:30.
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0: 24 Grad haben wir gemessen in Herte am Herther See, nochmal 24 Grad in Wolfsburg am Automuseum und 24 Grad in Gifhorn am Schlosssee. Ja, herrlich heute. Durchgehend Sonne kriegen wir wieder geboten. Bis zu 27 Grad sind drin. Am Abend vielleicht so ein paar kleinere Wölkchen, aber nach Regen sieht es weit und breit nicht aus. Und die Nacht zeigt sich sternenklar. Das Ganze bei 12 bis 13 Grad.
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0: Um eine Minute nach 11:30 schauen wir erstmal auf die A2 Hannover Richtung Braunschweig. Zwischen Peine Ost und Braunschweig Watenbüttel steht ein defekter LKW auf dem Standstreifen. Der Hauptfahrbahnstreifen, so heißt es, wird gesperrt gerade, aber da sieht es noch gut aus, keinen größeren Stau. Ja, sonst weitestgehend freie Fahrt, geblitzt wird ein bisschen, und zwar stehen sie in Wolfsburg auf der Porsche-Straße, in Almke auf der L290 und in Neindorf auf dem Hasenwinkel. In Lebenstedt kann es teuer werden auf der Humboldt-Allee, in Salda auf der Museumstraße und in Warberg am Ortseingang. Einmal in Roglum auf der Hauptstraße, dann nochmal in Lutter am Barenberger auf der Frankfurter Straße und in Bad Harzburg auf der Ilsenburger Straße. Wenn ihr mehr gesehen habt, Blitzer oder Staus, dann ruft uns an oder schickt uns eine WhatsApp-Nachricht unter der 0800 1x6 und 3x die 38. Eine gute Fahrt wünschen wir euch.
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0: Und bei dem schönen Wetter schauen wir natürlich nur zu gern auch mal in der Natur und Garten. Und vor allem natürlich schauen wir uns die Biene an, die von Blüte zu Blüte summt. Ja, da gibt es immer wieder schlechte Nachrichten leider. Deutlich weniger Obst und Gemüse, aber es tut sich ein bisschen was. Und welche Pflanzen da vielleicht ganz gut sind für Bienen, wie man da so ein bisschen helfen kann, das genau schauen wir uns an nach nur zwei Songs. Karl Schabit warten auf uns mit Inside Out. Ich wünsche einen schönen Samstag.
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0: Tonight hier auf Radio 38 um 10 nach halb 12. Maja, Maja, ja, die süße Biene Maja. Sie ist klein, summt von Blüte zu Blüte und gehört zu den wichtigsten Nutztieren, die wir haben. Ja, ohne Bienen gibt's deutlich weniger Obst, Gemüse und blühende Pflanzen. Ein großer Teil unserer Nahrung hängt direkt von der Biene ab, aber ja, die Biene hat's immer schwerer. Umso wichtiger ist es, ihr unter die Flügel zu greifen, wie man so sagt, und vielleicht beispielsweise den eigenen Garten oder auch den Balkon mal so ein bisschen bienenfreundlicher zu gestalten. Marie aus unserem Radio 38 Team. Welche Pflanzen sind denn eigentlich gut für Bienen geeignet?
1: Am besten eignen sich Wildblumen wie Korn- oder Ackerringelblumen, aber auch mehrjährige Staudengewächse wie Glockenblumen oder Klee. Auch wenn sie vielen Hobbygärtnern eher ein Dorn im Auge sein könnten, sie ziehen mit ihrem süßen Nektar und ihren vielen Pollen die Bienen magisch an. Wer seine heimischen Grünflächen bienenfreundlich gestalten will, sollte auch auf heimische Pflanzenarten mit unterschiedlichen Blütezeiten setzen, sagt Jakob Grabo-Klucken, Projektleiter Wildbienenschutz in Niedersachsen des Bunds für Umwelt- und Naturschutz Deutschland.
2: Die unterschiedlichen Arten fliegen zu unterschiedlichen Jahreszeiten. Aktuell haben wir eine Vielzahl an Frühlingsarten, die aber jetzt auch schon mit den ersten Arten bald aufhören zu fliegen. Zum Beispiel 9 Arten, die ausschließlich Pollen von Weidenkätzchen sammeln. Die werden jetzt bald nicht mehr zu sehen sein. Entsprechend sollte man ein ganzjähriges Blütenangebot im Jahr schaffen. Am besten von März bis September unterschiedlichste Blütenpflanzen zum Blühen haben. Dann ist immer etwas für die Bienen da.
1: Verschiedene Obstbäume, Kletterpflanzen wie Efeu oder Gehölze wie Holunder sind auch eine gute Wahl. Sie bieten den Tierchen nämlich nicht nur eine geeignete Futterquelle, sondern auch zusätzlich Platz zum Nisten.
0: Warum ist es so wichtig, auf bienenfreundliche Pflanzen zu achten?
1: Bienen sind leider, wie viele andere Insektenarten auch, schon seit Jahren vom Aussterben bedroht. Die Gründe dafür sind vielseitig, aber vor allem der Mangel an Futterquellen setze ihnen zu.
2: Wenn wir etwas für Naturschutz tun möchten, dann müssen wir natürlich die Bedürfnisse der jeweiligen Artengruppe auch im Blick haben. Bienen brauchen ganz bestimmte Pflanzen, an denen sie Pollen sammeln können, so wie Schmetterlinge ganz viele bestimmte Pflanzen brauchen, wo sich die Raupen dran entwickeln können. Wer also Schmetterlinge und Bienen beobachten möchte, muss entsprechend handeln.
1: Auch der starke Einsatz von schädlichen Pestiziden verringert das Nahrungsangebot.
0: Jawohl, dann vielen Dank für diese Infos, Marie. Ja, im Prinzip nur bei der Gartenbepflanzung schon noch mal ein bisschen an die Biene Maja und den dicken Willi denken. Also auf heimische, natürliche Arten setzen, dann ist den kleinen Wildbienen da schon ganz gut geholfen. 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Jetzt gibt's ja auch eine flotte Biene, wenn ich das so sagen darf. Sia mit Gimme Love. Ich wünsche einen schönen Samstag.

0: Karma is a Killer hier auf Radio 38 um 5:05. Wir gehen gleich wieder zurück in die 80er Jahre mit unserem 80er Jahre Flashback und wir hören U2 für die Profis, U2 mit Desire in rund 2 Minuten.
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0: starker Titel. Desire von U2 hier auf Radio 38 um 12 Uhr.
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0: Oh, eben noch der 24. Dezember, jetzt schon wieder 24 Grad und zwar in Schöningen am Volkspark. Genauso 24 Grad in Gifhorn am Schlosssee und nochmal 24 Grad in Wolfenbüttel an der Lindenhalle. Durchgehend Sonne gibt's heute zu sehen, bis zu 27 Grad kriegen wir zusammen. Am Abend ziehen ein paar kleinere Wölkchen auf, aber nach Regen sieht's weit und breit nicht aus, auch nicht in der Nacht. Die Nacht zeigt sich sternenklar, das Ganze bei milden 12 bis 13 Grad. Der Radio 38 Wettertrend zeigt, morgen gibt's einen Mix aus Sonne und Wolken, es bleibt weitestgehend trocken, 26 Grad sind wieder drin. Montag auch noch abwechselnd Sonne und Wolken. Da kann am Mittag und am Abend vielleicht mal ein kleinerer Schauer mit dabei sein. Und 21 Grad am Tage kriegen wir auch wieder zusammen.
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2: Ich bin Tanja Wagner. Gute Nachrichten vom Rettungseinsatz in der Ostsee. Der Buckelwal ist wieder frei und jetzt in der Nordsee unterwegs. Das teilte das Team der Privatinitiative mit. Er war auch auf Bildern eines Livestreams zu sehen. Der Wal sei gegen 9 Uhr nicht mehr im Lastkahn gewesen, sagte ein Teammitglied.
3: Gibt es nach Wochen des Bangens ein Happy End für den Buckelwal? Mehrere Male ist er in den letzten Wochen vor deutschen Küsten gestrandet. Zuletzt hatte das rund 12 Meter lange Tier 4 Wochen vor der Insel Pöhl bei Wismar gelegen. Gegen den Rat vieler Wissenschaftler und Tierschutzorganisationen hat eine private Initiative seit Mitte April versucht, den Wal zu bergen, um ihn lebend in die Nordsee oder den Atlantik zu bringen. Nun ist er in Freiheit, offen ist allerdings, ob der Wal überlebt. David Riemer, Redaktion.
2: Die US-Regierung ordnet den Teilabzug von Soldaten aus Deutschland an. Rund 5000 von ihnen sollen in den nächsten 6 bis 12 Monaten verlegt werden. Der offizielle Grund: eine Prüfung der Truppenpräsenz in Europa.
4: Eine schmerzhafte Nachricht für Deutschland. Die US-Truppen sind geschätzt als Sicherheitsfaktor, als Wirtschaftsfaktor, aber auch in den Gemeinden vor Ort, als Nachbarn und im Sportverein. Rund 39.000 US-Soldaten sind aktuell im Land. Der Truppenabzug zeigt auch, wie dramatisch sich die Beziehung zwischen Kanzler Merz und Präsident Trump verschlechtert haben und das in nur einer Woche. Montag hatte Merz den Präsidenten für seinen Krieg im Iran scharf kritisiert. Trump ätzte zurück und lässt jetzt Taten folgen. Jan-Christoph Freibert, Washington.
2: Bundesfinanzminister Klingbeil drückt bei der geplanten Einkommenssteuerreform aufs Tempo. Ich werde mein Reformkonzept in den kommenden Wochen vorlegen. Wir arbeiten mit Hochdruck daran, sagte der Vizekanzler der Süddeutschen Zeitung. Klingbeil bekräftigte, geplant sei eine deutliche Entlastung kleiner und mittlerer Einkommen. Diese Entlastung müsse aber realistisch finanziert werden. Spitzenverdiener mit sechsstelligen Gehältern müssten hierzu ihren Beitrag leisten. Die Polizei hat eine positive vorläufige Bilanz des 1. Mai in Berlin gezogen. Bei der großen Demonstration von Linken und Linksextremen wurden am Abend nach einer ersten Zählung nur 3 Festnahmen wegen Störungen verzeichnet, sagte ein Sprecher. Über den gesamten Tag gab es Festnahmen im mittleren zweistelligen Bereich. Sowohl bei den vielen Demos als auch bei den Straßenfesten und den Feiern in den Parks.
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0: Um 12:03 haben wir keine größeren Staus. Geblitzt wird in Wolfsburg auf der Porschestraße, in Almke auf der L290 und in Neindorf auf dem Hasenwinkel. In Lebenstedt stehen sie auf der Humboldtallee, in Salda auf der Museumstraße und in Warberg am Ortseingang. Einmal in Rucklum auf der Hauptstraße und nochmal in Bad Harzburg auf der Ilsenburger Straße. Wenn ihr mehr gesehen habt, mehr Blitzer oder Staus, dann ruft uns an oder schickt uns eine WhatsApp-Nachricht unter der 0800 einmal die 6 und dreimal die 38. Eine gute Fahrt wünschen wir euch.
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0: Und wir schauen hier gleich mal, was es gerade Sehenswertes im Kino und beim Streaming so gibt. Und da ist es bei manchen Filmen, die man so gesehen hat im Leben, da denkt man ja dann irgendwann mal auch, ein zweiter Teil davon, das wäre wirklich mal eine schöne Sache. Ja, bei manchen Filmen denkt man dann eher, nee, hätte nicht sein müssen, aber der Film, der jetzt in den Kinos läuft, ja, der ist der zweite Teil. Und da mussten die Fans tatsächlich 20 Jahre lang drauf warten. Worum es in dem Teil geht und welcher Film vor allem gemeint ist, das erfahrt ihr hier nach nur 2 Songs. Jetzt nochmal Loi mit Gold. Ich wünsche einen schönen Samstag.
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0: Die Backstreet Boys quit playing games with my heart. Und wir schauen auf die große und kleine Leinwand.
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2: Rund 20 Jahre haben Fans auf die Fortsetzung des Kinohits Der Teufel trägt Prada gewartet. Nun kehren Meryl Streep, Anne Hathaway, Emily Blunt und Stanley Tucci mit ihren ikonischen Rollen als Miranda, Andy, Emily und Nigel auf die große Kinoleinwand zurück. Andy hat nach ihrer Zeit als Assistentin der Modemagazinchefin Miranda Priestly einen ganz eigenen Karriereweg eingeschlagen. Doch wie es das Schicksal so will, kreuzen sich ihre Wege wieder.
3: Hallo!
4: Oh, seht, was TK Maxx angespült hat.
3: Entschuldigung, wer ist das? Kennst du sie? Kenn ich sie?
5: Ich bin Andy Sachs. Andrea?
4: Sie war eine von den Emilys.
3: Eine von den was?
2: Mittlerweile hat sich auch die Medienwelt verändert. Und um das Magazin Runway steht es nicht sonderlich gut.
6: Sie sind nur hier, um uns durch diesen kleinen Skandal zu manövrieren.
7: Click, click, click, click, everywhere.
6: Ich habe sie nicht eingestellt. Ich muss nur darauf warten, dass sie scheitern.
2: Wird sich Miranda zusammenreißen können, um gemeinsam mit Andy und Emily, die mittlerweile Managerin einer Luxusmarke ist, Runway retten zu können? Das seht ihr in Der Teufel trägt Prada 2. Ab sofort im Kino. Am Rande der Großstadt und der Gesellschaft leben Lukas, Gino, Julius und Sanchez im Berliner Ortsteil Gropiusstadt. Beim Versuch, Gras zu besorgen, kommen die vier Jungs zwischen die Fronten verfeindeter Dealer. Einer verprügelt Lukas und verlangt 500 Euro Schutzgeld. Die hat Lukas natürlich nicht. Also hackt er zusammen mit seinen Freunden einen Plan aus.
8: Was mit den Computern aus der Schule?
9: Wir brechen in die Schule ein und klauen die Dinger. Das wird so einfach.
2: Ein kleiner Einbruch und sie können sich von ihren finanziellen Nöten verabschieden. Doch die Wahrheit sieht anders aus.
10: Setzt euch!
11: Der Schaden geht in die Tausende.
12: Tschüss, die haben ja richtig Schnapp gemacht, ja.
13: Schnauze!
14: Wir werden die Täter finden.
2: Sonne und Beton basiert auf dem gleichnamigen Bestseller von Comedian Felix Lobrecht und ist ab morgen auf Netflix zu sehen.
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0: Ronan Keating ist das. Loving each day. Liebe jeden Tag. Puh, so ein Tag wie heute macht's einem einfach. Wir haben's gleich 10:55.
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0: Nico Santos ist das mit Number One hier auf Radio 38 um knapp 12:30.
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0: 23 Grad haben wir gemessen in Hattorf an der Freiwilligen Feuerwehr, 24 Grad in Rümmer am Schützenverein und nochmal 24 Grad in Dettum am Freibad. Durchgehend Sonne gibt's heute, bis zu 27 Grad sind drin. Am Abend ziehen ein paar kleinere Wölkchen auf, aber nach Regen sieht's eher nicht aus. Die Nacht zeigt sich dann sternenklar. Das Ganze bei 12 bis 13 Grad.
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0: Um 12:30 habt ihr weitestgehend freie Fahrt. Keine größeren Staus. Geblitzt wird in Wolfsburg auf der Porschestraße, in Fallersleben hinterm Hagen, dann in Almke auf der L290 und in Neindorf auf dem Hasenwinkel. In Lebenstedt stehen sie auf der Humboldtallee, in Salda auf der Museumstraße, in Warberg am Ortseingang und in Rocklum auf der Hauptstraße. Und letzten haben wir noch gefunden in Bad Harzburg auf der Ilsenburger Straße. Ihr kennt das Spiel, wenn ihr mehr gesehen habt, weitere Blitzer oder auch einen Stau, dann ruft uns an oder schickt uns eine WhatsApp-Nachricht unter der 0800 1x6 und 3x38. Eine gute Fahrt wünschen wir euch.
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0: Und die Sonne lacht auf uns herab mit ihrem schönsten Lächeln. Herrlich, es ist wunderbares Wetter, das am Wochenende. Was willst du mehr? Vielleicht noch ein bisschen gute Musik, eure Lieblingssongs? Ja, dann spielen wir passenderweise mal I Love Your Smile von Shanice. Schönen Samstag.
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0: David Guetta und Baby Rexha. I'm good hier auf Radio 38 um 10 vor 1.
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0: Das sind Aztec Camera Somewhere in My Heart hier auf Radio 38. Wir haben es kurz vor 1.
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0: 25 Grad haben wir gemessen in Kleinlafferda am TSV-Sportplatz, 25 Grad in Braunschweig auf der Zellerstraße und 25 Grad in Peine in der Innenstadt. Durchgehend Sonne gibt es heute, bis zu 27 Grad sind drin. Hier und da gibt es am Abend ein paar kleinere Wölkchen, aber nach Regen sieht es weit und breit nicht aus und auch die Nacht zeigt sich sternenklar. Das Ganze bei milden 12 bis 13 Grad. Der Radio 38 Wettertrend zeigt, morgen gibt es einen Mix aus Sonne und Wolken. Es bleibt weitestgehend trocken, 26 Grad kriegen wir wieder zusammen und Montag auch abwechselnd Sonne und Wolken. Da kann dann aber am Mittag und am Abend vielleicht mal ein kleinerer Schauer mit dabei sein und 21 Grad stehen wieder auf dem Thermometer.
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2: Ich bin Tanja Wagner. Der Buckelwal ist in der Nordsee freigesetzt worden. Das teilte ein Teammitglied der deutschen Presseagentur mit. Auch beim Livestream-Anbieter News 5 war zu sehen, dass sich das Tier gegen 9 Uhr nicht mehr im Lastkahn befand. Der Konvoi befand sich heute früh etwa 70 Kilometer von Skagen entfernt im Skagerrak. Vor dem Freisetzen soll noch ein GPS-Sender angebracht worden sein, mit dem sich der künftige Standort des Wals erkennen ließe. Ob das gelang und der Sender Daten liefert, war zunächst unklar. Hohe Spritpreise, teurere Flüge und die Frage, soll der Staat gegensteuern? Die Chefin der Wirtschaftsweisen Monika Schnitzer warnt davor. In der Augsburger Allgemeinen kritisierte sie den Tankrabatt als Fehler und wirbt für gezieltere Hilfen statt pauschaler Entlastung.
3: Schnitzer sagt, hohe Preise haben auch eine Funktion. Sie zeigen, dass Energie knapp ist und bringen Menschen dazu, weniger zu verbrauchen. Deshalb hält sie breite Entlastungen für den falschen Weg. Stattdessen sollten gezielt diejenigen unterstützt werden, die wirklich Hilfe brauchen. Mit Blick auf den Sommer warnt sie außerdem, teureres Kerosin könnte Flüge verteuern. Urlaub wird also wohl für viele spürbar teurer. Insgesamt rechnet sie damit, dass die Folgen der Ölkrise die Preise weitertreiben. Zoe Tassovali, Redaktion.
2: Verteidigungsminister Pistorius nimmt den angekündigten Teilabzug von US-Soldaten aus Deutschland gelassen. Die Präsenz amerikanischer Soldaten in Europa und besonders in Deutschland ist in unserem und im Interesse der USA, sagte Pistorius der deutschen Presseagentur. Zugleich machte er deutlich, dass die Entscheidung nicht unerwartet kommt. Wie gut kommen wir eigentlich miteinander klar? Da sind viele Menschen skeptisch. Mehr als 2/3 bewerten das soziale Miteinander in Deutschland sogar als schlecht. Das zeigt eine Umfrage für die DAK Gesundheit.
4: Fast 70% der Befragten haben den Zusammenhalt und das Zusammenleben in der Gesellschaft mit schlecht oder sehr schlecht bezeichnet. Ein Plus von 6 Prozentpunkten im Vergleich zum Vorjahr. Viele beklagen vor allem mehr Beleidigungen, Respektlosigkeit und Aggressivität, besonders im öffentlichen Raum und in sozialen Netzwerken. David Riemer, Redaktion.
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1: Ich bin Thomas Brockt. Nach der Ankündigung der USA, Soldaten aus Deutschland abzuziehen, bleibt Verteidigungsminister Pistorius gelassen. Die Präsenz amerikanischer Truppen liege im Interesse beider Seiten, sagte Pistorius. Gleichzeitig betonte er, dass dieser Schritt nicht überraschend komme.
2: Pistorius macht klar, Deutschland und die USA arbeiten militärisch weiter eng zusammen. Etwa in Ramstein in Rheinland-Pfalz oder Grafenwöhr in Bayern. Dort geht es auch um Einsätze in Europa, Afrika und dem Nahen Osten. Gleichzeitig sieht Pistorius Europa stärker in der Pflicht. Die NATO müsse europäischer werden, sagt er. Heißt konkret, Europa soll mehr Verantwortung für die eigene Sicherheit übernehmen. Zoe Tassovali, Nachrichtenredaktion.
1: Der mehrfach an Ostseeküsten gestrandete Buckelwal ist wieder im offenen Meer. In welche Richtung er schwimmt oder wie es ihm geht, ist aber unklar. Peildaten seien bei der Initiative mehrfach angefordert worden. Bislang habe man nichts, sagte eine Sprecherin des Umweltministeriums in Mecklenburg-Vorpommern. Sollte es Daten geben, sollen diese auch nicht an die Allgemeinheit gelangen. Der Schiffskonvoi hatte das Tier heute früh im Skagerrak freigesetzt. Der Tankrabatt kommt nicht in Gänze bei den Verbrauchern an. Laut ADAC haben die Mineralölkonzerne die Steuersenkung von knapp 17 Cent pro Liter am ersten Tag nicht komplett an die Autofahrer weitergegeben. Unterdessen reißt die Kritik an den Entlastungen nicht ab. Die Chefin der Wirtschaftsweisen Schnitzer spricht von einem großen Fehler.
3: Sprit ist teuer, weil er knapp ist. Da hilft nur weniger verbrauchen, sagt Schnitzer gegenüber der Augsburger Allgemeinen. Der Staat solle nicht ständig versuchen, jeden Preisschock abzufedern, sondern gezielt die unterstützen, die auch wirklich Hilfe benötigten. Laut ADAC gingen die Preise für Sprit gestern nur um etwa 13 Cent zurück. Die Branche hatte argumentiert, dass sich in den Tanks vieler Tankstellen noch Kraftstoff zu den alten Steuersätzen befindet. Tanja Wagner, Nachrichtenredaktion.
1: Nach einem mehrstündigen Rettungseinsatz ist die Leiche eines Mannes aus den Tiefen der Falkensteiner Höhle auf der Schwäbischen Alb geborgen worden. Die Gruppe, mit der der Mann gestern unterwegs war, hatte die Höhle bereits zuvor verlassen. Der Mann war wegen eines medizinischen Vorfalls in der schwer zugänglichen Höhle gestorben.
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1: Ich bin Thomas Brockt. Die Spannungen zwischen den USA und Deutschland verschärfen sich weiter. Nach dem Streit zwischen US-Präsident Trump und Kanzler Merz hat Washington jetzt einen Teilabzug von Soldaten aus Deutschland angekündigt. Rund 5000 US-Soldaten sollen in den kommenden Monaten verlegt werden.
2: Für Deutschland hätte das zunächst keine direkten Folgen für die Sicherheit. Aber politisch ist das ein deutliches Signal. Die USA könnten ihre Rolle in Europa zurückfahren. Gleichzeitig treffen solche Entscheidungen auch die Regionen vor Ort. Denn US-Stützpunkte sind wichtige Arbeitgeber und bringen viel Geld in die Umgebung. Ob der Teilabzug wirklich kommt, ist allerdings noch offen. Es gibt Hürden im US-Kongress und die Regierung könnte die Ankündigung auch als Druckmittel einsetzen. Zoe Tassovali, Nachrichtenredaktion.
1: Der mehrfach an Ostseeküsten gestrandete Buckelwal ist wieder im offenen Meer. In welche Richtung er schwimmt oder wie es ihm geht, ist aber unklar. Peildaten seien bei der Initiative mehrfach angefordert worden. Bislang habe man nichts, sagte eine Sprecherin des Umweltministeriums in Mecklenburg-Vorpommern. Sollte es Daten geben, sollen diese auch nicht an die Allgemeinheit gelangen. Der Schiffskonvoi hatte das Tier heute früh im Skagerrak freigesetzt. Der Tankrabatt kommt nicht in Gänze bei den Verbrauchern an. Laut ADAC haben die Mineralölkonzerne die Steuersenkung von knapp 17 Cent pro Liter am ersten Tag nicht komplett an die Autofahrer weitergegeben. Unterdessen reißt die Kritik an den Entlastungen nicht ab. Die Chefin der Wirtschaftsweisen Schnitzer spricht von einem großen Fehler.
3: Sprit ist teuer, weil er knapp ist. Da hilft nur weniger verbrauchen, sagt Schnitzer gegenüber der Augsburger Allgemeinen. Der Staat solle nicht ständig versuchen, jeden Preisschock abzufedern, sondern gezielt die unterstützen, die auch wirklich Hilfe benötigten. Laut ADAC gingen die Preise für Sprit gestern nur um etwa 13 Cent zurück. Die Branche hatte argumentiert, dass sich in den Tanks vieler Tankstellen noch Kraftstoff zu den alten Steuersätzen befindet. Tanja Wagner, Nachrichtenredaktion.
1: Nach einem mehrstündigen Rettungseinsatz ist die Leiche eines Mannes aus den Tiefen der Falkensteiner Höhle auf der Schwäbischen Alb geborgen worden. Die Gruppe, mit der der Mann gestern unterwegs war, hatte die Höhle bereits zuvor verlassen. Der Mann war wegen eines medizinischen Vorfalls in der schwer zugänglichen Höhle gestorben.
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1: Ich bin Thomas Brockt. US-Verteidigungsminister Hegseth hat den Abzug von 5000 US-Soldaten aus Deutschland angeordnet. Man gehe davon aus, dass der Abzug in den nächsten 6 bis 12 Monaten abgeschlossen sein werde, teilte das Pentagon mit. Derzeit sind rund 39.000 Soldaten in Deutschland stationiert. Verteidigungsminister Pistorius hob die weiter bestehenden gemeinsamen Interessen hervor und bemühte sich um Deeskalation. Zugleich machte er deutlich, dass die Entscheidung nicht unerwartet komme. Der mehrfach an Ostseeküsten gestrandete Buckelwal ist wieder im offenen Meer. Nach Angaben der privaten Initiative wurde das Tier in der Nordsee aus dem Lastkahn entlassen. Ob der geschwächte Wal damit tatsächlich gerettet ist, bleibt aber unklar.
2: Experten bezweifeln, dass der Wal nach Wochen im flachen Wasser überhaupt wieder normal schwimmen, tauchen und fressen kann. Auch sein Zustand ist unklar, ebenso ob ein GPS-Sender Daten dazu liefert. Befürchtet wird auch, dass das Tier erneut die Küste ansteuern könnte. Die dänischen Behörden machen bereits deutlich, sollte der Wal dort stranden, greifen sie nicht ein. Ohne funktionierenden Sender könnte zudem unbemerkt bleiben, wenn das geschwächte Tier in den nächsten Tagen oder Wochen verendet. Zoe Tassovali, Redaktion.
1: In Deutschland werden weniger Solaranlagen gebaut. In den ersten 3 Monaten des Jahres ging die Strommenge, die mit neu installierten Anlagen produziert werden kann, um 6% zurück. Der Bundesverband Solarwirtschaft warnt mit Blick auf die Spritpreiskrise vor weiteren Kürzungen bei der Förderung.
3: Besonders stark zurückgegangen ist der Neubau von Solaranlagen auf Dächern von Firmengebäuden und Wohnhäusern. Es wurden auch weniger Balkonkraftwerke installiert. Dass der Rückgang unterm Strich nicht noch größer ausgefallen ist, liegt daran, dass auf Freiflächen mehr große Solarparks errichtet wurden. Wegen der neuen Energiekrise und möglicher Kürzungen der Förderung erwartet die Branche zwar eine wieder etwas steigende Nachfrage, sagt aber, das seien keine verlässlichen Investitionsbedingungen. Jan-Henner Reitze, Nachrichtenredaktion.
1: In der 2. Fußball-Bundesliga hat Holstein Kiel den Klassenerhalt vorzeitig geschafft. Die Kieler siegten 2:0 gegen Eintracht Braunschweig. Ebenfalls wichtige Punkte im Abstiegskampf sicherte sich Dynamo Dresden durch ein 1:0 gegen den 1. FC Kaiserslautern. In einer weiteren Partie trennten sich Arminia Bielefeld und der VfL Bochum 1:1.
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1: Ich bin Thomas Brockt. Hohe Spritpreise, teurere Flüge und die Frage, soll der Staat gegensteuern? Die Chefin der Wirtschaftsweisen, Schnitzer, warnt davor. In der Augsburger Allgemeinen kritisiert sie den Tankrabatt als Fehler und wirbt für gezieltere Hilfen statt pauschaler Entlastungen.
2: Schnitzer sagt, hohe Preise haben auch eine Funktion. Sie zeigen, dass Energie knapp ist und bringen Menschen dazu, weniger zu verbrauchen. Deshalb hält sie breite Entlastungen für den falschen Weg. Stattdessen sollten gezielt diejenigen unterstützt werden, die wirklich Hilfe brauchen. Mit Blick auf den Sommer warnt sie außerdem, teureres Kerosin könnte Flüge verteuern. Urlaub wird also wohl für viele spürbar teurer. Zoe Tassovali, Nachrichtenredaktion.
1: US-Verteidigungsminister Hegseth hat den Abzug von 5.000 US-Soldaten aus Deutschland angeordnet. Man gehe davon aus, dass der Abzug in den nächsten 6 bis 12 Monaten abgeschlossen sein werde, teilte das Pentagon mit. Derzeit sind rund 39.000 Soldaten in Deutschland stationiert. Verteidigungsminister Pistorius hob die weiter bestehenden gemeinsamen Interessen hervor und bemühte sich um Deeskalation. Zugleich machte er deutlich, dass die Entscheidung nicht unerwartet komme. In Deutschland werden weniger Solaranlagen gebaut. In den ersten 3 Monaten des Jahres ging die Strommenge, die mit neu installierten Anlagen produziert werden kann, um 6% zurück. Der Bundesverband Solarwirtschaft warnt mit Blick auf die Spritpreiskrise vor weiteren Kürzungen bei der Förderung.
3: Besonders stark zurückgegangen ist der Neubau von Solaranlagen auf Dächern von Firmengebäuden und Wohnhäusern. Es wurden auch weniger Balkonkraftwerke installiert. Dass der Rückgang unterm Strich nicht noch größer ausgefallen ist, liegt daran, dass auf Freiflächen mehr große Solarparks errichtet wurden. Wegen der neuen Energiekrise und möglicher Kürzungen der Förderung erwartet die Branche zwar eine wieder etwas steigende Nachfrage, sagt aber, das seien keine verlässlichen Investitionsbedingungen. Jan-Henner Reitze, Nachrichtenredaktion.
1: In der 2. Fußball-Bundesliga hat Holstein Kiel den Klassenerhalt vorzeitig geschafft. Die Kieler siegten 2:0 gegen Eintracht Braunschweig. Ebenfalls wichtige Punkte im Abstiegskampf sicherte sich Dynamo Dresden durch ein 1:0 gegen den 1. FC Kaiserslautern. In einer weiteren Partie trennten sich Arminia Bielefeld und der VfL Bochum 1:1.
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1: Ich bin Thomas Brockt. Der in den vergangenen Wochen mehrfach gestrandete Buckelwal ist wieder frei in der Nordsee. In welche Richtung er schwimmt, ist noch unklar. Bisher gibt es keine Daten des Peilsenders, mit dem die Route des Wals verfolgt werden sollte.
2: Gibt es ein technisches Problem? Ist einfach noch kein Signal angekommen? Oder weiß die private Initiative, die den Wal in die Nordsee gebracht hat, mehr als sie bisher sagt? Offiziell ist bisher nur, es ist unklar, wo der Wal ist. Von Greenpeace heißt es, der Buckelwal sei in einer der meistbefahrenen Schiffsrouten Europas ausgesetzt worden. Seine Überlebenschancen seien minimal. Jan-Henner Reitzer, Nachrichtenredaktion.
1: US-Verteidigungsminister Hexas hat den Abzug von 5000 US-Soldaten aus Deutschland angeordnet. Man gehe davon aus, dass der Abzug in den nächsten 6 bis 12 Monaten abgeschlossen sein werde, teilte das Pentagon mit. Derzeit sind rund 39.000 Soldaten in Deutschland stationiert. Verteidigungsminister Pistorius hob die weiter bestehenden gemeinsamen Interessen hervor und bemühte sich um Deeskalation. Außerdem machte er deutlich, dass die Entscheidung nicht unerwartet komme. Hohe Spritpreise, teurere Flüge und die Frage, soll der Staat gegensteuern? Die Chefin der Wirtschaftsweisen Schnitzer warnt davor. In der Augsburger Allgemeinen kritisiert sie den Tankrabatt als Fehler und wirbt für gezieltere Hilfen statt pauschaler Entlastungen.
3: Schnitzer sagt, hohe Preise haben auch eine Funktion. Sie zeigen, dass Energie knapp ist und bringen Menschen dazu, weniger zu verbrauchen. Deshalb hält sie breite Entlastungen für den falschen Weg. Stattdessen sollten gezielt diejenigen unterstützt werden, die wirklich Hilfe brauchen. Mit Blick auf den Sommer warnt sie außerdem, teureres Kerosin könnte Flüge verteuern. Urlaub wird also wohl für viele spürbar teurer. Zoe Tassovali, Nachrichtenredaktion.
1: In der Fußball-Bundesliga ist der FC Bayern gegen Heidenheim nicht über ein Unentschieden hinausgekommen. Der bereits feststehende Meister aus München und das Schlusslicht trennten sich 3:3. Die weiteren Ergebnisse: Union Berlin gegen Köln 2:2, Bremen-Augsburg 1:3, Hoffenheim-Stuttgart 3:3 und Frankfurt verliert gegen den Hamburger SV mit 1:2.
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1: Ich bin Thomas Brockt. Nach der Ankündigung der USA, Soldaten aus Deutschland abzuziehen, bleibt Verteidigungsminister Pistorius gelassen. Die Präsenz amerikanischer Truppen liege im Interesse beider Seiten, sagte er der deutschen Presseagentur. Außerdem betonte er, dass dieser Schritt nicht überraschend komme.
2: Pistorius macht klar, Deutschland und die USA arbeiten militärisch weiter eng zusammen, etwa in Ramstein in Rheinland-Pfalz oder Grafenwöhr in Bayern. Dort geht es auch um Einsätze in Europa, Afrika und dem Nahen Osten. Gleichzeitig sieht Pistorius Europa stärker in der Pflicht. Die NATO müsse europäischer werden, sagt er. Heißt konkret, Europa soll mehr Verantwortung für die eigene Sicherheit übernehmen. Zoe Tassovali, Nachrichtenredaktion.
1: Im Fall des Erpressungsversuchs gegen den Babykosthersteller Hipp haben die Ermittler in Österreich einen Verdächtigen festgenommen. Es soll sich um einen 39-jährigen Mann handeln. Einzelheiten zur Identität des Verdächtigen wurden bislang nicht mitgeteilt. Mit Rattengift in Babynahrung hatte ein Unbekannter versucht, den deutschen Babykosthersteller zu erpressen. In Österreich, Tschechien und der Slowakei wurden insgesamt 5 manipulierte Hipp-Gläser entdeckt. Das deutsche Sortiment war nicht betroffen. Der in den vergangenen Wochen mehrfach gestrandete Buckelwal ist wieder frei in der Nordsee. In welche Richtung er schwimmt, ist noch unklar. Bisher gibt es keine Daten des Peilsenders, mit dem die Route des Wals verfolgt werden sollte.
3: Gibt es ein technisches Problem? Ist einfach noch kein Signal angekommen? Oder weiß die private Initiative, die den Wal in die Nordsee gebracht hat, mehr, als sie bisher sagt? Offiziell ist bisher nur, es ist unklar, wo der Wal ist. Von Greenpeace heißt es, der Buckelwal sei in einer der meistbefahrenen Schiffsrouten Europas ausgesetzt worden. Seine Überlebenschancen seien minimal. Im März war das Tier erstmals in der Ostsee gesichtet worden und mehrfach gestrandet. Vor dem Transport in die Nordsee lag der Wal wochenlang vor der Insel Pöhl. Jan-Henner Reitzer, Nachrichtenredaktion.
1: In der Fußball-Bundesliga ist der FC Bayern gegen Heidenheim nicht über ein Unentschieden hinausgekommen. Der bereits feststehende Meister aus München und das Schlusslicht trennten sich 3:3. Die weiteren Ergebnisse: Union Berlin gegen Köln 2:2, Bremen-Augsburg 1:3, Hoffenheim-Stuttgart 3:3 und Frankfurt verliert gegen den Hamburger SV mit 1:2.
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1: Ich bin Thomas Brockt. Im Fall des Erpressungsversuchs gegen den Babykosthersteller Hip haben die Ermittler in Österreich einen Verdächtigen festgenommen. Es soll sich um einen 39-jährigen Mann handeln.
2: Derzeit wird der Verdächtige verhört. Wer er ist und wie er gefunden wurde, darüber schweigen die Ermittler noch. Aus ermittlungstaktischen Gründen, heißt es. In dem Fall geht es um ein Erpresserschreiben und um Babynahrung, die mit Rattengift verunreinigt wurde. Bislang sind insgesamt 5 solche Gläschen aufgetaucht. Und zwar in Österreich, in der Slowakei und in Tschechien. Das deutsche Sortiment von HIP war nicht betroffen. Mit der Festnahme ist die Sache aber noch nicht erledigt. Denn die Ermittler suchen noch nach einem 6. Giftglas. Aus Wien, Albert Otti.
1: US-Verteidigungsminister Hexas hat den Abzug von 5000 US-Soldaten aus Deutschland angeordnet. Man gehe davon aus, dass der Abzug in den nächsten 6 bis 12 Monaten abgeschlossen sein werde, teilte das Pentagon mit. Derzeit sind rund 39.000 Soldaten in Deutschland stationiert. Verteidigungsminister Pistorius hob die weiter bestehenden gemeinsamen Interessen hervor und bemühte sich um Deeskalation. Außerdem machte er deutlich, dass die Entscheidung nicht unerwartet komme. In Deutschland werden weniger Solaranlagen gebaut. In den ersten 3 Monaten des Jahres ging die Strommenge, die mit neu installierten Anlagen produziert werden kann, um 6% zurück. Der Bundesverband Solarwirtschaft warnt im Angesicht der Spritpreiskrise vor weiteren Kürzungen bei der Förderung.
3: Besonders stark zurückgegangen ist der Neubau von Solaranlagen auf Dächern von Firmengebäuden und Wohnhäusern. Es wurden auch weniger Balkonkraftwerke installiert. Dass der Rückgang unterm Strich nicht noch größer ausgefallen ist, liegt daran, dass auf Freiflächen mehr große Solarparks errichtet wurden. Wegen der neuen Energiekrise und möglicher Kürzungen der Förderung erwartet die Branche zwar eine wieder etwas steigende Nachfrage, sagt aber, das seien keine verlässlichen Investitionsbedingungen. Jan-Henner Reitze, Nachrichtenredaktion.
1: In der Fußball-Bundesliga hat der FC Bayern München eine peinliche Pleite gegen den 1. FC Heidenheim gerade noch verhindert. Am 32. Spieltag rettete der bereits feststehende Meister durch ein Tor in der Nachspielzeit ein 3:3 gegen den Tabellenletzten. Die weiteren Ergebnisse: Union Berlin gegen Köln 2:2, Bremen-Augsburg 1:3, Hoffenheim-Stuttgart 3:3 und Frankfurt gegen den Hamburger SV 1:2.
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1: Ich bin Thomas Brock. Die USA haben angekündigt, 5000 Soldaten aus Deutschland abzuziehen. Die NATO und Bundesverteidigungsminister Pistorius versuchen, gelassen zu reagieren.
2: Dass hier US-Soldaten stationiert sind, sei im Interesse Deutschlands und Europas, so Pistorius, aber auch im Interesse der USA. Gleichzeitig unterstreiche die Abzugsankündigung, dass Europa selbst mehr Verantwortung für seine Sicherheit übernehmen müsse, dieser Weg sei eingeschlagen. Ähnlich diplomatisch lautet die Reaktion der NATO. Wie, wann und wo genau die USA Truppen aus Deutschland abziehen wollen, ist noch unklar. Ähnliche Ankündigungen hatte es auch schon in der ersten Amtszeit von US-Präsident Trump gegeben. Jan-Henner Reitze, Nachrichtenredaktion.
1: Im Fall des Erpressungsversuchs gegen den Babykosthersteller Hip haben die Ermittler in Österreich einen Verdächtigen festgenommen. Es soll sich um einen 39-jährigen Mann handeln. Einzelheiten zur Identität des Verdächtigen wurden bislang nicht mitgeteilt. Mit Rattengift in Babynahrung hatte ein Unbekannter versucht, den deutschen Babykosthersteller zu erpressen. In Österreich, Tschechien und der Slowakei wurden insgesamt 5 manipulierte Hip-Gläser entdeckt. Das deutsche Sortiment war nicht betroffen. Der Tankrabatt kommt nicht vollständig bei den Verbrauchern an. Laut ADAC haben die Mineralölkonzerne die Steuersenkung von knapp 17 Cent am ersten Tag nicht komplett an die Autofahrer weitergegeben. Derweil reißt die Kritik an den Entlastungen nicht ab. Die Chefin der Wirtschaftsweisen, Schnitzer, spricht von einem großen Fehler.
3: Sprit ist teuer, weil er knapp ist. Da hilft nur weniger verbrauchen, sagt Schnitzer gegenüber der Augsburger Allgemeinen. Der Staat solle nicht ständig versuchen, jeden Preisschock abzufedern, sondern gezielt die unterstützen, die auch wirklich Hilfe benötigten. Laut ADAC gingen die Preise für Sprit gestern nur um etwa 13 Cent zurück. Die Branche hatte argumentiert, dass sich in den Tanks vieler Tankstellen noch Kraftstoff zu den alten Steuersätzen befindet. Tanja Wagner, Nachrichtenredaktion.
1: In der Fußball-Bundesliga hat Bayer Leverkusen im Kampf um die Champions-League-Plätze einen wichtigen Erfolg gefeiert. Bayer besiegte im Topspiel am Abend RB Leipzig mit 4:1. Zuvor hatte Meister FC Bayern München gegen Schlusslicht Heidenheim nur 3:3 gespielt. Die weiteren Ergebnisse: Union Berlin gegen Köln 2:2, Bremen-Augsburg 1:3, Hoffenheim-Stuttgart 3:3 und Frankfurt verliert gegen den Hamburger SV mit 1:2.
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1: Ich bin Dirk Zeitler. US-Präsident Trump hat angekündigt, Zölle auf Autos und Lastwagen aus der EU ab kommender Woche auf 25% zu erhöhen. Die EU droht mit Gegenmaßnahmen. Der Verband der Automobilindustrie reagiert empört.
2: Eigentlich hatten USA und EU nach schwierigen Verhandlungen einen Zollsatz von 15% vereinbart, unter anderem wegen des Streits um Grönland verzögert die EU aber die Umsetzung des Pakets. Setzt Trump seine neue, höhere Zolldrohung um, würde das allein die deutsche Autoindustrie jährlich 2,5 Milliarden Euro zusätzlich kosten. Deshalb reagiert die Branche empfindlich und ruft zur Deeskalation auf, nach dem Motto, bei allen Krisen gerade brauchen wir nicht auch noch einen wieder aufflammenden Zollstreit. Jan-Henner Reitze, Nachrichtenredaktion.
1: US-Verteidigungsminister Hegseth hat den Abzug von 5000 US-Soldaten aus Deutschland angeordnet. Man gehe davon aus, dass der Abzug in den nächsten 6 bis 12 Monaten abgeschlossen sein werde, teilte das Pentagon mit. Derzeit sind rund 39.000 US-Soldaten in Deutschland stationiert. Verteidigungsminister Pistorius hob die weiter bestehenden gemeinsamen Interessen hervor und bemühte sich um Deeskalation. Zugleich machte er deutlich, dass die Entscheidung nicht unerwartet komme. Klar sei, dass die NATO europäischer werden müsse. Im Falle des Erpressungsversuchs gegen den Babykosthersteller Hip haben die Ermittler in Österreich einen Verdächtigen festgenommen. Es soll sich um einen 39-jährigen Mann handeln.
3: Derzeit wird der Verdächtige verhört. Wer er ist und wie er gefunden wurde, darüber schweigen die Ermittler noch, aus ermittlungstaktischen Gründen, heißt es. In dem Fall geht es um ein Erpresserschreiben und um Babynahrung, die mit Rattengift verunreinigt wurde. Bislang sind insgesamt 5 solche Gläschen aufgetaucht, und zwar in Österreich, in der Slowakei und in Tschechien. Das deutsche Sortiment von Hip war nicht betroffen. Mit der Festnahme ist die Sache aber noch nicht erledigt, denn die Ermittler suchen noch nach einem 6. Giftglas. Aus Wien, Albert Otti.
1: Zum Sport. In der Fußball-Bundesliga ist der FC Bayern gegen Heidenheim nicht über ein Unentschieden hinausgekommen. Der bereits feststehende Meister aus München und das Schlusslicht trennten sich 3:3. Die weiteren Ergebnisse. Union Berlin Köln 2:2, Bremen Augsburg 1:3, Hoffenheim Stuttgart 3:3 und Frankfurt verliert gegen den Hamburger SV mit 1:2.
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1: Ich bin Dirk Zeitler. Die USA haben angekündigt, 5000 Soldaten aus Deutschland abzuziehen. Die NATO- und Bundesverteidigungsminister Pistorius versuchen, gelassen darauf zu reagieren.
2: Dass hier US-Soldaten stationiert sind, sei im Interesse Deutschlands und Europas, so Pistorius, aber auch im Interesse der USA. Gleichzeitig unterstreiche die Abzugsankündigung, dass Europa selbst mehr Verantwortung für seine Sicherheit übernehmen müsse, dieser Weg sei eingeschlagen. Ähnlich diplomatisch lautet die Reaktion der NATO. Wie, wann und wo genau die USA Truppen aus Deutschland abziehen wollen, ist noch unklar. Ähnliche Ankündigungen hatte es auch schon in der ersten Amtszeit von US-Präsident Trump gegeben. Jan-Henner Reitze, Nachrichtenredaktion.
1: Die Europäische Union und die deutsche Wirtschaft kritisieren die von US-Präsident Trump angekündigte Anhebung von Zöllen auf Autos und Lastwagen aus der EU von 15% auf 25%. Die EU-Kommission behielt sich in einer ersten Reaktion Gegenmaßnahmen vor, sollte Trump seine Ankündigung tatsächlich wahr machen. Das machte eine Sprecherin in Brüssel deutlich. Der Tankrabatt kommt nicht in Gänze bei den Verbrauchern an. Laut ADAC haben die Mineralölkonzerne die Steuersenkung am ersten Tag nicht komplett an die Autofahrer weitergegeben. Unterdessen reißt die Kritik an den Entlastungen nicht ab. Die Chefin der Wirtschaftsweisen, Monika Schnitzer, spricht von einem großen Fehler.
3: Schnitzer sagt, hohe Preise haben auch eine Funktion. Sie zeigen, dass Energie knapp ist und bringen Menschen dazu, weniger zu verbrauchen. Deshalb hält sie breite Entlastungen für den falschen Weg. Stattdessen sollten gezielt diejenigen unterstützt werden, die wirklich Hilfe brauchen. Mit Blick auf den Sommer warnt sie außerdem, teureres Kerosin könnte Flüge verteuern. Urlaub wird also wohl für viele spürbar teurer. Zoe Tassovali, Nachrichtenredaktion.
1: Zum Sport: In der Fußball-Bundesliga ist der FC Bayern gegen Heidenheim nicht über ein Unentschieden hinausgekommen. Der bereits feststehende Meister aus München und das Schlusslicht trennten sich 3:3. Die weiteren Ergebnisse: Union Berlin, Köln 2:2, Bremen Augsburg 1:3, Hoffenheim Stuttgart 3:3 und Frankfurt verliert gegen den Hamburger SV mit 1:2. Außerdem sicherte sich Schalke 04 mit einem 1:0 Sieg gegen Fortuna Düsseldorf den Aufstieg in die erste Fußball-Bundesliga.
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1: Ich bin Dirk Zeitler. Die USA haben angekündigt, 5000 Soldaten aus Deutschland abzuziehen. Die NATO und Bundesverteidigungsminister Pistorius versuchen, gelassen zu reagieren.
2: Dass hier US-Soldaten stationiert sind, sei im Interesse Deutschlands und Europas, so Pistorius, aber auch im Interesse der USA. Gleichzeitig unterstreiche die Abzugsankündigung, dass Europa selbst mehr Verantwortung für seine Sicherheit übernehmen müsse, dieser Weg sei eingeschlagen. Ähnlich diplomatisch lautet die Reaktion der NATO. Wie, wann und wo genau die USA Truppen aus Deutschland abziehen wollen, ist noch unklar. Ähnliche Ankündigungen hatte es auch schon in der ersten Amtszeit von US-Präsident Trump gegeben. Jan-Henner Reitze, Nachrichtenredaktion.
1: Der mehrfach an Ostseeküsten gestrandete Buckelwal ist wieder im offenen Meer. In welche Richtung er schwimmt oder wie es ihm geht, ist aber unklar. Peildaten seien bei der Initiative mehrfach angefordert worden. Bislang habe man nichts, sagte eine Sprecherin des Umweltministeriums in Mecklenburg-Vorpommern. Sollte es Daten geben, sollen diese nicht an die Allgemeinheit gelangen. Im Fall des Erpressungsversuchs gegen den Babykosthersteller Hip haben die Ermittler in Österreich einen Verdächtigen festgenommen. Es soll sich um einen 39-jährigen Mann handeln.
3: Derzeit wird der Verdächtige verhört. Wer er ist und wie er gefunden wurde, darüber schweigen die Ermittler noch. Aus ermittlungstaktischen Gründen, heißt es. In dem Fall geht es um ein Erpresserschreiben und um Babynahrung, die mit Rattengift verunreinigt wurde. Bislang sind insgesamt 5 solche Gläschen aufgetaucht. Und zwar in Österreich, in der Slowakei und in Tschechien. Das deutsche Sortiment von Hip war nicht betroffen. Mit der Festnahme ist die Sache aber noch nicht erledigt. Denn die Ermittler suchen noch nach einem 6. Giftglas. Aus Wien, Albert Otti.
1: Zum Sport. In der Fußball-Bundesliga ist der FC Bayern gegen Heidenheim nicht über ein Unentschieden hinausgekommen. Der bereits feststehende Meister aus München und das Schlusslicht trennten sich 3:3. Die weiteren Ergebnisse: Union Berlin, Köln 2:2, Bremen Augsburg 1:3, Hoffenheim Stuttgart 3:3 und Frankfurt verliert gegen den Hamburger SV mit 1:2. Außerdem sicherte sich Schalke 04 mit einem 1:0 Sieg gegen Fortuna Düsseldorf den Aufstieg in die erste Liga.
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1: Ich bin Dirk Zeitler. US-Verteidigungsminister Hegseth hat den Abzug von 5000 US-Soldaten aus Deutschland angeordnet. Das Pentagon geht davon aus, dass der Abzug in den nächsten 6 bis 12 Monaten abgeschlossen sein wird. Derzeit sind rund 39.000 Soldaten in Deutschland stationiert. Verteidigungsminister Pistorius hob die weiteren bestehenden gemeinsamen Interessen hervor. Zugleich machte er deutlich, dass die Entscheidung nicht unerwartet kommt. Der in der vergangenen Woche mehrfach gestrandete Buckelwal ist wieder frei in der Nordsee. In welche Richtung er schwimmt, ist noch unklar. Bisher gibt es keine Daten des Peilsenders, mit dem die Route des Wals verfolgt werden sollte.
2: Gibt es ein technisches Problem? Ist einfach noch kein Signal angekommen oder weiß die private Initiative, die den Wal in die Nordsee gebracht hat, mehr als sie bisher sagt? Offiziell ist bisher nur, es ist unklar, wo der Wal ist. Von Greenpeace heißt es, der Buckelwal sei in einer der meistbefahrenen Schiffsrouten Europas ausgesetzt worden. Seine Überlebenschancen seien minimal. Im März war das Tier erstmals in der Ostsee gesichtet worden und mehrfach gestrandet. Vor dem Transport in die Nordsee lag der Wal wochenlang vor der Insel Pöhl. Jan-Henner Reitzer, Nachrichtenredaktion.
1: Im Fall des Erpressungsversuchs gegen den Babykosthersteller Hipp haben die Ermittler in Österreich einen Verdächtigen festgenommen. Es soll sich um einen 39-jährigen Mann handeln.
3: Derzeit wird der Verdächtige verhört. Wer er ist und wie er gefunden wurde, darüber schweigen die Ermittler noch. Aus ermittlungstaktischen Gründen, heißt es. In dem Fall geht es um ein Erpresserschreiben und um Babynahrung, die mit Rattengift verunreinigt wurde. Bislang sind insgesamt 5 solche Gläschen aufgetaucht. Und zwar in Österreich, in der Slowakei und in Tschechien. Das deutsche Sortiment von Hipp war nicht betroffen. Mit der Festnahme ist die Sache aber noch nicht erledigt. Denn die Ermittler suchen noch nach einem 6. Giftglas. Aus Wien, Albert Otti.
1: Zum Sport. In der Fußball-Bundesliga ist FC Bayern gegen Heidenheim nicht über einen Unentschieden hinausgekommen. Der bereits feststehende Meister aus München und das Schlusslicht trennten sich 3:3. Die weiteren Ergebnisse. Union Berlin-Köln 2:2, Bremen-Augsburg 1:3, Hoffenheim-Stuttgart 3:3 und Frankfurt verliert gegen den Hamburger SV mit 1:2. Schalke 04 hat sich außerdem mit einem 1:0-Sieg gegen Fortuna Düsseldorf den Aufstieg in die erste Liga gesichert.
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1: Ich bin Dirk Zeitler.